0: Es ist 2:30. 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
1: Ich bin Philipp Nützig. Die ersten Bundesländer ziehen Konsequenzen aus dem Niedrigwasser in den Flüssen. NRW, Rheinland-Pfalz, Niedersachsen und das Saarland lockern das Lkw-Fahrverbot für Sonn- und Feiertage. Mehr von Tom Husse.
2: Die Regelung tritt schon jetzt am Wochenende in Kraft und soll bis spätestens Ende September laufen, heißt es aus den jeweiligen Verkehrsministerien. Mit der Maßnahme sollen Unternehmen unterstützt werden, die bei ihren Transporten wegen der niedrigen Pegel vom Wasser auf die Straße oder Schiene ausweichen müssen. Ausnahmen vom Sonn- und Feiertagsfahrverbot hatte auch Bundesverkehrsminister Bilger nach der Niedrigwasserkonferenz mit Experten ins Spiel gebracht.
1: Es hat offenbar schon wieder einen Vorfall mit Drohnen in Deutschland gegeben. Wie unter anderem die Süddeutsche Zeitung berichtet, sind 2 Drohnen über einem Bundeswehrstandort in NRW gekreist. Unterdessen laufen die Ermittlungen zum Drohnenvorfall am Leipziger Flughafen auf Hochtouren und es wird weiter über eine bessere Drohnenabwehr diskutiert. Der Chef der Münchner Sicherheitskonferenz, Wolfgang Ischinger, sagt bei Phoenix:
3: Es gibt die Möglichkeit, solche Drohnen zu bekämpfen. Es muss eben geklärt sein, wer darf das, wer kann das und wer koordiniert das. Das darf jetzt nicht nochmal eine einjährige oder zweijährige Debatte zwischen Ländern und Bund auslösen, sondern hier muss endlich mal klar Schiff gemacht werden.
1: Zwischen Spanien und Italien ist ein Streit um Grenzkontrollen entbrannt. Als Reaktion auf italienische Kontrollen für Flüge und Schiffe aus Spanien hat Madrid nun selbst welche eingeführt. Italien wollte sich mit den Kontrollen vor einer Migrationswelle aus Ceuta schützen. Spanien hält das für unfair und den Interessen der EU zuwider. Kein Migrant, der vergangene Woche irregulär nach Ceuta gelangt war, habe Zutritt zum Schengen-Raum erhalten. Die Weltgesundheitsorganisation drängt wegen der Ebola-Epidemie in der Demokratischen Republik Kongo auf Impfstofftests. Ein gegen eine andere Ebola-Variante zugelassenes Mittel könnte auch jetzt helfen, heißt es von der WHO. Darauf würden erste Ergebnisse hindeuten. Tausende Menschen haben sich bereits infiziert. Es bleibt beim Baustopp für den umstrittenen Ballsaal am Weißen Haus in Washington. Ein Berufungsgericht bestätigte die richterliche Anordnung aus dem März. Der Kongress hätte dem Bau zustimmen müssen, heißt es. Für das pompöse Prestigeprojekt von US-Präsident Trump wurde der historische Ostflügel des Weißen Hauses abgerissen.
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4: Jetzt in der Nacht immer mal wieder die ein oder andere dickere Wolke am Himmel. Trocken bleibt es größtenteils, aber trotzdem. Heute tagsüber erwartet uns dafür wieder ein richtig schöner Tag mit viel Sonne, nur wenigen Wolken. Und bis zu 29 Grad wird es auch gut.

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0: Es ist 3 Uhr. 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
1: Ich bin Philipp Nützig. Die ersten Bundesländer lockern wegen des Niedrigwassers das Sonntagsfahrverbot für Lastwagen. In NRW, Rheinland-Pfalz, Niedersachsen und dem Saarland wird es ab sofort außer Kraft gesetzt. Ausnahmen vom Sonn- und Feiertagsverbot hatte auch Bundesverkehrsminister Bilger nach der Niedrigwasserkonferenz mit Experten ins Spiel gebracht. So sollen Unternehmen unterstützt werden, die bei ihren Transporten wegen der niedrigen Pegel vom Wasser auf die Straße ausweichen müssen. Es hat offenbar schon wieder einen Vorfall mit Drohnen in Deutschland gegeben. Wie unter anderem die Süddeutsche Zeitung berichtet, sind 2 Drohnen über einem Bundeswehrstandort in NRW gekreist. Unterdessen laufen die Ermittlungen zum Drohnenvorfall am Leipziger Flughafen auf Hochtouren und es wird weiter über eine bessere Drohnenabwehr diskutiert. Der Chef der Münchner Sicherheitskonferenz, Wolfgang Ischinger, sagt bei Phoenix:
2: Es gibt die Möglichkeit, solche Drohnen zu bekämpfen. Es muss eben geklärt sein, wer darf das, wer kann das und wer koordiniert das. Das darf jetzt nicht nochmal eine einjährige oder zweijährige Debatte zwischen Ländern und Bund auslösen, sondern hier muss endlich mal klar Schiff gemacht werden.
1: Zwischen Spanien und Italien ist ein Streit um Grenzkontrollen entbrannt. Als Reaktion auf italienische Kontrollen für Flüge und Schiffe aus Spanien hat Madrid nun selbst welche eingeführt. Italien wollte sich mit den Kontrollen vor einer Migrationswelle aus Ceuta schützen. Spanien hält das für unfair. Die sogenannten Heimatkennzeichen sind in Deutschland sehr beliebt. Das zeigt jetzt eine Studie der Hochschule Heilbronn. Seit 2012 wurden mehr als 300 alte Kennzeichen für kleinere Kreise und Städte reaktiviert und über 7 Millionen Fahrzeuge und Anhänger damit zugelassen. Am beliebtesten ist MO für Moers. Erst vor 2 Jahren gab's das große Comeback. Jetzt müssen Punica-Fans wieder stark sein. Das Kultgetränk verschwindet endgültig. Wie die Lebensmittelzeitung berichtet, wird der Vertrieb komplett eingestellt. In Supermärkten werden jetzt nur noch Restbestände verkauft.
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3: Jetzt in der Nacht immer mal wieder die ein oder andere dickere Wolke am Himmel. Trocken bleibt's größtenteils, aber trotzdem, heute tagsüber erwartet uns dafür wieder ein richtig schöner Tag mit viel Sonne, nur wenigen Wolken und bis zu 29 Grad wird's auch gut warm.
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0: Es ist 3:30. 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
1: Ich bin Philipp Nützig. Die ersten Bundesländer lockern wegen des Niedrigwassers das Sonntagsfahrverbot für Lastwagen. In NRW, Rheinland-Pfalz, Niedersachsen und dem Saarland wird es ab sofort außer Kraft gesetzt. Ausnahmen vom Sonn- und Feiertagsverbot hatte auch Bundesverkehrsminister Bilger nach der Niedrigwasserkonferenz mit Experten ins Spiel gebracht. So sollen Unternehmen unterstützt werden, die bei ihren Transporten wegen der niedrigen Pegel vom Wasser auf die Straße ausweichen müssen. Es hat offenbar schon wieder einen Vorfall mit Drohnen in Deutschland gegeben. Wie unter anderem die Süddeutsche Zeitung berichtet, sind zwei Drohnen über einem Bundeswehrstandort in NRW gekreist. Unterdessen laufen die Ermittlungen zum Drohnenvorfall am Leipziger Flughafen auf Hochtouren und es wird weiter über eine bessere Drohnenabwehr diskutiert. Der Chef der Münchner Sicherheitskonferenz, Wolfgang Ischinger, sagt bei Phoenix:
2: Es gibt die Möglichkeit, solche Drohnen zu bekämpfen. Es muss eben geklärt sein, wer darf das, wer kann das und wer koordiniert das. Das darf jetzt nicht nochmal eine einjährige oder zweijährige Debatte zwischen Ländern und Bund auslösen, sondern hier muss endlich mal klar Schiff gemacht werden.
1: Zwischen Spanien und Italien ist ein Streit um Grenzkontrollen entbrannt. Als Reaktion auf italienische Kontrollen für Flüge und Schiffe aus Spanien hat Madrid nun selbst welche eingeführt. Italien wollte sich mit den Kontrollen vor einer Migrationswelle aus Ceuta schützen. Spanien hält das für unfair. Die sogenannten Heimatkennzeichen sind in Deutschland sehr beliebt. Das zeigt jetzt eine Studie der Hochschule Heilbronn. Seit 2012 wurden mehr als 300 alte Kennzeichen für kleinere Kreise und Städte reaktiviert und über 7 Millionen Fahrzeuge und Anhänger damit zugelassen. Am beliebtesten ist MO für Moers. Erst vor 2 Jahren gab's das große Comeback. Jetzt müssen Punica-Fans wieder stark sein. Das Kultgetränk verschwindet endgültig. Wie die Lebensmittelzeitung berichtet, wird der Vertrieb komplett eingestellt. In Supermärkten werden jetzt nur noch Restbestände verkauft.
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3: Jetzt in der Nacht immer mal wieder die ein oder andere dickere Wolke am Himmel. Trocken bleibt's größtenteils, aber trotzdem. Heute tagsüber erwartet uns dafür wieder ein richtig schöner Tag mit viel Sonne, nur wenigen Wolken. Und bis zu 29 Grad wird's auch gut warm.

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0: Es ist 4 Uhr. 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
1: Ich bin Philipp Nützig. Schönen guten Morgen. Die ersten Bundesländer ziehen Konsequenzen aus dem Niedrigwasser in den Flüssen. NRW, Rheinland-Pfalz, Niedersachsen und das Saarland lockern das Lkw-Fahrverbot für Sonn- und Feiertage. Mehr von Tom Husse.
2: Die Regelung tritt schon jetzt am Wochenende in Kraft und soll bis spätestens Ende September laufen, heißt es aus den jeweiligen Verkehrsministerien. Mit der Maßnahme sollen Unternehmen unterstützt werden, die bei ihren Transporten wegen der niedrigen Pegel vom Wasser auf die Straße oder Schiene ausweichen müssen. Ausnahmen vom Sonn- und Feiertagsfahrverbot hatte auch Bundesverkehrsminister Bilger nach der Niedrigwasserkonferenz mit Experten ins Spiel gebracht.
1: Zwischen Spanien und Italien ist ein Streit um Grenzkontrollen entbrannt. Als Reaktion auf italienische Kontrollen für Flüge und Schiffe aus Spanien hat Madrid nun selbst welche eingeführt. Italien wollte sich mit den Kontrollen vor einer Migrationswelle aus Ceuta schützen. Spanien hält das für unfair und den Interessen der EU zuwider. Kein Migrant, der vergangene Woche irregulär nach Ceuta gelangt war, habe Zutritt zum Schengen-Raum erhalten. Es hat offenbar schon wieder einen Vorfall mit Drohnen in Deutschland gegeben. Wie unter anderem die Süddeutsche Zeitung berichtet, sind zwei Drohnen über einem Bundeswehrstandort in NRW gekreist. Auf dem Stützpunkt in Mechernich werden Patriot-Flugabwehrsysteme repariert.

0: Zwischen Berlin und Paris fahren erstmal keine Direktzüge mehr. Die Verbindung ist wegen technischer Probleme erstmal aus dem Fahrplan genommen, heißt es von der Deutschen Bahn. Wie lange das so bleibt, steht noch nicht fest. Den Direktzug zwischen den beiden Hauptstädten gibt es seit Ende 2024. Es bleibt beim Baustopp für den umstrittenen Ballsaal am Weißen Haus in Washington. Ein Berufungsgericht bestätigte die richterliche Anordnung aus dem März. Der Kongress hätte dem Bau zustimmen müssen, heißt es. Für das pompöse Prestigeprojekt von US-Präsident Trump wurde der historische Ostflügel des Weißen Hauses abgerissen.
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2: Jetzt in der Nacht immer mal wieder die ein oder andere dickere Wolke am Himmel. Trocken bleibt's größtenteils aber trotzdem. Heute tagsüber erwartet uns dafür wieder ein richtig schöner Tag mit viel Sonne, nur wenigen Wolken. Und bis zu 29 Grad wird's auch gut warm.
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0: Es ist 16:30. 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
1: Ich bin Philipp Nützig. Schönen guten Morgen. Die ersten Bundesländer ziehen Konsequenzen aus dem Niedrigwasser in den Flüssen. NRW, Rheinland-Pfalz, Niedersachsen und das Saarland lockern das Lkw-Fahrverbot für Sonn- und Feiertage. Mehr von Tom Husse.
2: Die Regelung tritt schon jetzt am Wochenende in Kraft und soll bis spätestens Ende September laufen, heißt es aus den jeweiligen Verkehrsministerien. Mit der Maßnahme sollen Unternehmen unterstützt werden, die bei ihren Transporten wegen der niedrigen Pegel vom Wasser auf die Straße oder Schiene ausweichen müssen. Ausnahmen vom Sonn- und Feiertagsfahrverbot hatte auch Bundesverkehrsminister Bilger nach der Niedrigwasserkonferenz mit Experten ins Spiel gebracht.
1: Zwischen Spanien und Italien ist ein Streit um Grenzkontrollen entbrannt. Als Reaktion auf italienische Kontrollen für Flüge und Schiffe aus Spanien hat Madrid nun selbst welche eingeführt. Italien wollte sich mit den Kontrollen vor einer Migrationswelle aus Ceuta schützen. Spanien hält das für unfair und den Interessen der EU zuwider. Kein Migrant, der vergangene Woche irregulär nach Ceuta gelangt war, habe Zutritt zum Schengen-Raum erhalten. Es hat offenbar schon wieder einen Vorfall mit Drohnen in Deutschland gegeben. Wie unter anderem die Süddeutsche Zeitung berichtet, sind zwei Drohnen über einem Bundeswehrstandort in NRW gekreist. Auf dem Stützpunkt in Mechernich werden Patriot-Flugabwehrsysteme repariert. Zwischen Berlin und Paris fahren erstmal keine Direktzüge mehr. Die Verbindung ist wegen technischer Probleme erstmal aus dem Fahrplan genommen, heißt es von der Deutschen Bahn. Wie lange das so bleibt, steht noch nicht fest. Den Direktzug zwischen den beiden Hauptstädten gibt es seit Ende 2024. Es bleibt beim Baustopp für den umstrittenen Ballsaal am Weißen Haus in Washington. Ein Berufungsgericht bestätigte die richterliche Anordnung aus dem März. Der Kongress hätte dem Bau zustimmen müssen, heißt es. Für das pompöse Prestigeprojekt von US-Präsident Trump wurde der historische Ostflügel des Weißen Hauses abgerissen.
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3: Jetzt in der Nacht immer mal wieder die ein oder andere dickere Wolke am Himmel. Trocken bleibt es größtenteils, aber trotzdem, heute tagsüber erwartet uns dafür wieder ein richtig schöner Tag mit viel Sonne, nur wenigen Wolken und bis zu 29 Grad wird es auch gut warm.

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1: Unterstützt von KI. Auf der A4 Erfurt Richtung Kirchheimer Dreieck ist zwischen Gotha und Gotha-Boxberg die Autobahn auf eine Spur verengt.
0: Es ist 5 Uhr. 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
2: Ich bin Philipp Nützig. Schönen guten Morgen. Die ersten Bundesländer lockern wegen des Niedrigwassers das Sonntagsfahrverbot für Lastwagen. In NRW, Rheinland-Pfalz, Niedersachsen und dem Saarland wird es ab sofort außer Kraft gesetzt. Ausnahmen vom Sonn- und Feiertagsverbot hatte auch Bundesverkehrsminister Bilger nach der Niedrigwasserkonferenz mit Experten ins Spiel gebracht. So sollen Unternehmen unterstützt werden, die bei ihren Transporten wegen der niedrigen Pegel vom Wasser auf die Straße ausweichen müssen. Es hat offenbar schon wieder einen Vorfall mit Drohnen in Deutschland gegeben. Wie unter anderem die Süddeutsche Zeitung berichtet, sind 2 Drohnen über einem Bundeswehrstandort in NRW gekreist. Unterdessen laufen die Ermittlungen zum Drohnenvorfall am Leipziger Flughafen auf Hochtouren und es wird weiter über eine bessere Drohnenabwehr diskutiert. Der Chef der Münchner Sicherheitskonferenz, Wolfgang Ischinger, sagt bei Phoenix:
3: Es gibt die Möglichkeit, solche Drohnen zu bekämpfen. Es muss eben geklärt sein, wer darf das, wer kann das und wer koordiniert das. Das darf jetzt nicht nochmal eine einjährige oder zweijährige Debatte zwischen Ländern und Bund auslösen, sondern hier muss endlich mal klar Schiff gemacht werden.
2: Wer von Italien nach Spanien einreist, muss ab sofort durch eine Grenzkontrolle. Das hat die spanische Regierung angekündigt. Zuvor hatte Italien bereits Kontrollen wegen der Flüchtlingskrise in Ceuta eingeführt. Madrid findet

0: das völlig überzogen. Beide Länder haben keine gemeinsame Landgrenze. Die Weltgesundheitsorganisation drängt wegen der Ebola-Epidemie in der Demokratischen Republik Kongo auf Impfstofftests. Ein gegen eine andere Ebola-Variante zugelassenes Mittel könnte auch jetzt helfen, heißt es von der WHO. Darauf würden erste Ergebnisse hindeuten. Tausende Menschen haben sich bereits infiziert. Die Krisensitzung nach dem Scheitern seiner WM-Investorenpläne hat für FIFA-Präsident Infantino nur teilweise den gewünschten Effekt gebracht. Der norwegische Verband fordert offiziell seinen Rücktritt. Auch die Spielergewerkschaft FIFPro und weiter die UEFA stellen sich offen gegen ihn.
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2: Jetzt in der Nacht immer mal wieder die ein oder andere dickere Wolke am Himmel. Trocken bleibt's größtenteils aber trotzdem. Heute tagsüber erwartet uns dafür wieder ein richtig schöner Tag mit viel Sonne, nur wenigen Wolken. Und bis zu 29 Grad wird's auch gut warm.
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0: 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Widder.
1: Sie brauchen zwar sportliche Betätigung als Kraftventil, müssen aber gleichzeitig heute aufpassen, sich nicht zu verausgaben.
0: Stier.
1: Der heutige Abend verspricht einen grandiosen und romantischen Tagesabschluss. Genießen Sie die Zweisamkeit mit Ihrem Partner.
0: Zwillinge.
1: Sie brauchen viel Geduld, um über die Runden zu kommen. Aber Sie werden schließlich auch dafür belohnt.
0: Krebs.
1: Ein Angebot reizt ungemein. Vergessen Sie aber nicht, dass andere Verpflichtungen auch weiterlaufen.
0: Löwe.
1: Der Tag eignet sich bestens für Veränderungen. Vielleicht wollen Sie heute eine Idee in die Tat umsetzen, die Sie schon lange reizt.
0: Jungfrau.
1: Trotz beruflicher Belastungen sollten Sie dafür sorgen, dass nach Feierabend noch genug Zeit für Erholung bleibt.
0: Waage.
1: Konzentrieren Sie sich heute nur auf das Wesentliche. Sie brauchen unbedingt mal einen Tag für sich.
0: Skorpion.
1: Einen Vorwurf brauchen Sie nicht allzu ernst nehmen. Er ist ohnehin nicht berechtigt.
0: Schütze.
1: Dieser Tag dürfte Klarheit in einer Finanzfrage bringen. Sie sollten diese positive Phase gut nutzen.
0: Steinbock.
1: Persönliche Ziele dürfen Sie jetzt selbstbewusst und guten Mutes angehen. Es liegen keine Steine im Weg.
0: Wassermann.
1: Einem von Ihnen geplanten Vorhaben mangelt es noch an der zündenden Idee. Gehen Sie ruhig auch mal unkonventionell an die Sache ran.
0: Fische.
1: Jemand, der sich Ihren Argumenten gegenüber eher verschlossen gezeigt hat, will sich jetzt mit Ihnen auseinandersetzen.
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1: Unterstützt von KI. Auf der A4 Erfurt Richtung Kirchheimer Dreieck ist zwischen Gotha und Gotha-Boxberg die Autobahn auf eine Spur verengt.
0: Es ist 5:30. 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
2: Ich bin Philipp Nützig. Schönen guten Morgen. Die ersten Bundesländer lockern wegen des Niedrigwassers das Sonntagsfahrverbot für Lastwagen. In NRW, Rheinland-Pfalz, Niedersachsen und dem Saarland wird es ab sofort außer Kraft gesetzt. Ausnahmen vom Sonn- und Feiertagsverbot hatte auch Bundesverkehrsminister Bilger nach der Niedrigwasserkonferenz mit Experten ins Spiel gebracht. So sollen Unternehmen unterstützt werden, die bei ihren Transporten wegen der niedrigen Pegel vom Wasser auf die Straße ausweichen müssen. Es hat offenbar schon wieder einen Vorfall mit Drohnen in Deutschland gegeben. Wie unter anderem die Süddeutsche Zeitung berichtet, sind zwei Drohnen über einem Bundeswehrstandort in NRW gekreist. Unterdessen laufen die Ermittlungen zum Drohnenvorfall am Leipziger Flughafen auf Hochtouren und es wird weiter über eine bessere Drohnenabwehr diskutiert. Der Chef der Münchner Sicherheitskonferenz, Wolfgang Ischinger, sagt bei Phoenix:
3: Es gibt die Möglichkeit, solche Drohnen zu bekämpfen. Es muss eben geklärt sein, wer darf das, wer kann das und wer koordiniert das. Das darf jetzt nicht nochmal eine einjährige oder zweijährige Debatte zwischen Ländern und Bund auslösen, sondern hier muss endlich mal klar Schiff gemacht werden.
2: Wer von Italien nach Spanien einreist, muss ab sofort durch eine Grenzkontrolle. Das hat die spanische Regierung angekündigt. Zuvor hatte Italien bereits Kontrollen wegen der Flüchtlingskrise in Ceuta eingeführt. Madrid findet das völlig überzogen. Beide Länder haben keine gemeinsame Landgrenze. Die Weltgesundheitsorganisation drängt wegen der Ebola-Epidemie in der Demokratischen Republik Kongo auf Impfstofftests. Ein gegen eine andere Ebola

0: Delta-Variante zugelassenes Mittel könnte auch jetzt helfen, heißt es von der WHO. Darauf würden erste Ergebnisse hindeuten. Tausende Menschen haben sich bereits infiziert. Die Krisensitzung nach dem Scheitern seiner WM-Investorenpläne hat für FIFA-Präsident Infantino nur teilweise den gewünschten Effekt gebracht. Der norwegische Verband fordert offiziell seinen Rücktritt. Auch die Spielergewerkschaft FIFPRO und weiter die UEFA stellen sich offen gegen ihn.
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2: Jetzt in der Nacht immer mal wieder die ein oder andere dickere Wolke am Himmel. Trocken bleibt's größtenteils, aber trotzdem. Heute tagsüber erwartet uns dafür wieder ein richtig schöner Tag mit viel Sonne, nur wenigen Wolken. Und bis zu 29 Grad wird's auch gut warm.
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1: Unterstützt von KI. Die A4 Erfurt Richtung Kirchheimer Dreieck ist zwischen Gotha und Gotha-Boxberg auf eine Spur verengt.
0: Es ist 6 Uhr. 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
2: Ich bin André Glatzel. Schönen guten Morgen. Die ersten Bundesländer ziehen Konsequenzen aus dem Niedrigwasser in den Flüssen. NRW, Rheinland-Pfalz, Niedersachsen und das Saarland lockern das Lkw-Fahrverbot für Sonn- und Feiertage. Mehr von Tom Husse.
3: Die Regelung tritt schon jetzt am Wochenende in Kraft und soll bis spätestens Ende September laufen, heißt es aus den jeweiligen Verkehrsministerien. Mit der Maßnahme sollen Unternehmen unterstützt werden, die bei ihren Transporten wegen der niedrigen Pegel vom Wasser auf die Straße oder Schiene ausweichen müssen. Ausnahmen vom Sonn- und Feiertagsfahrverbot hatte auch Bundesverkehrsminister Bilger nach der Niedrigwasserkonferenz mit Experten ins Spiel gebracht.
2: Die Debatte über eine bessere Drohnenabwehr in Deutschland reißt nicht ab. In NRW gab es jetzt offenbar einen weiteren Vorfall mit den Fluggeräten. 2 Drohnen sind in der Nacht zu Freitag über einem Bundeswehrstandort aufgetaucht. Das berichtet unter anderem die Süddeutsche Zeitung. Auf dem Stützpunkt in Mechernich werden Patriot-Flugabwehrsysteme repariert. Unterdessen laufen die Ermittlungen nach dem Fund der Sprengstoffdrohne in Leipzig weiter auf Hochtouren. Nach der Abnehmspritze kommen voraussichtlich nächsten Monat die Abnehmpillen. Apotheken warnen da schon jetzt vor verharmlosenden Online-Angeboten. Die Pillen seien keine Lifestyle-Produkte, sondern hochwirksame Medikamente mit Nebenwirkungen, so die Bundesvereinigung Deutscher Apothekenverbände. Wer von Italien nach Spanien einreist, muss ab sofort durch eine Grenzkontrolle. Das hat die spanische Regierung angekündigt. Zuvor hatte Italien bereits Kontrollen wegen der Flüchtlingskrise in Ceuta eingeführt. Madrid findet das völlig überzogen. Beide Länder haben keine gemeinsame Landesgrenze. Es bleibt beim Baustopp für den umstrittenen Ballsaal am Weißen Haus in Washington. Ein Berufungsgericht hat die richterliche Anordnung aus dem März bestätigt. Der Kongress hätte dem Bau zustimmen müssen, heißt es. US-Präsident Trump will jetzt für sein pompöses Prestigeprojekt vor den obersten Gerichtshof ziehen. In der 2. Fußball-Bundesliga rollt wieder der Ball. Hertha BSC konnte sich zur Saisoneröffnung gegen Bundesliga-Absteiger Bochum durchsetzen. Die Berliner gewannen mit 1:0 und beendeten damit eine kleine Negativserie. Seit 6 Jahren konnte die Hertha kein Auftaktspiel mehr gewinnen.
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4: Jetzt in der Nacht immer mal wieder die ein oder andere dickere Wolke am Himmel. Trocken bleibt's größtenteils aber trotzdem. Heute tagsüber erwartet uns dafür wieder ein richtig schöner Tag mit viel Sonne, nur wenigen Wolken und bis zu 29 Grad wird's auch gut warm.
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1: Unterstützt von KI. Auf der A4 Erfurt Richtung Kirchheimer Dreieck ist zwischen Gotha und Gotha-Boxberg die Autobahn auf eine Spur verengt.
0: Es ist 6:30. 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
2: Ich bin André Glatzel. Schönen guten Morgen. Die ersten Bundesländer ziehen Konsequenzen aus dem Niedrigwasser in den Flüssen. NRW, Rheinland-Pfalz, Niedersachsen und das Saarland lockern das Lkw-Fahrverbot für Sonn- und Feiertage. Mehr von Tom Husse.
3: Die Regelung tritt schon jetzt am Wochenende in Kraft und soll bis spätestens Ende September laufen, heißt es aus den jeweiligen Verkehrsministerien. Mit der Maßnahme sollen Unternehmen unterstützt werden, die bei ihren Transporten wegen der niedrigen Pegel vom Wasser auf die Straße oder Schiene ausweichen müssen. Ausnahmen vom Sonn- und Feiertagsfahrverbot hatte auch Bundesverkehrsminister Bilger nach der Niedrigwasserkonferenz mit Experten ins Spiel gebracht.
2: Die Debatte über eine bessere Drohnenabwehr in Deutschland reißt nicht ab. In NRW gab es jetzt offenbar einen weiteren Vorfall mit den Fluggeräten. Zwei Drohnen sind in der Nacht zu Freitag über einem Bundeswehrstandort aufgetaucht. Das berichtet unter anderem die Süddeutsche Zeitung. Auf dem Stützpunkt in Mechernich werden Patriot-Flugabwehrsysteme repariert. Unterdessen laufen die Ermittlungen nach dem Fund der Sprengstoffdrohne in Leipzig weiter auf Hochtouren. Nach der Abnehmspritze kommen voraussichtlich nächsten Monat die Abnehmpillen. Apotheken warnen da schon jetzt vor verharmlosenden Online-Angeboten. Die Pillen seien keine Lifestyle-Produkte, sondern hochwirksame Medikamente mit Nebenwirkungen, so die Bundesvereinigung Deutscher Apothekenverbände. Wer von Italien nach Spanien einreist, muss ab sofort durch eine Grenzkontrolle. Das hat die spanische Regierung angekündigt. Zuvor hatte Italien bereits Kontrollen wegen der Flüchtlingskrise in Ceuta eingeführt. Madrid findet das völlig überzogen. Beide Länder haben keine gemeinsame Landesgrenze. Es bleibt beim Baustopp für den umstrittenen Ballsaal am Weißen Haus in Washington. Ein Berufungsgericht hat die richterliche Anordnung aus dem März bestätigt. Der Kongress hätte dem Bau zustimmen müssen, heißt es. US-Präsident Trump will jetzt für sein pompöses Prestigeprojekt vor den obersten Gerichtshof ziehen. In der zweiten Fußball-Bundesliga rollt wieder der Ball. Hertha BSC konnte sich zur Saisoneröffnung gegen Bundesliga-Absteiger Bochum durchsetzen. Die Berliner gewannen mit 1:0 und beendeten damit eine kleine Negativserie. Seit 6 Jahren konnte die Hertha kein Auftaktspiel mehr gewinnen.
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4: Jetzt in der Nacht immer mal wieder die ein oder andere dickere Wolke am Himmel. Trocken bleibt's größtenteils aber trotzdem. Heute tagsüber erwartet uns dafür wieder ein richtig schöner Tag mit viel Sonne, nur wenigen Wolken. Und bis zu 29 Grad wird's auch gut warm.

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2: Unterstützt von KI. Auf der A4 Erfurt Richtung Kirchheimer Dreieck ist zwischen Gotha und Gotha-Boxberg die Autobahn auf eine Spur verengt.
1: Es ist 7 Uhr. 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
3: Ich bin André Glatzel. Schönen guten Morgen. Die ersten Bundesländer lockern wegen des Niedrigwassers das Sonntagsfahrverbot für Lastwagen. In NRW, Rheinland-Pfalz, Niedersachsen und im Saarland wird es ab sofort außer Kraft gesetzt. Ausnahmen vom Sonn- und Feiertagsverbot hatte auch Bundesverkehrsminister Bilger nach der Niedrigwasserkonferenz mit Experten ins Spiel gebracht. So sollen Unternehmen unterstützt werden, die bei ihren Transporten wegen der niedrigen Pegel vom Wasser auf die Straße ausweichen müssen. Wer von Italien nach Spanien einreist, muss ab sofort durch eine Grenzkontrolle. Das hat die spanische Regierung angekündigt. Philipp Nitzig, Grund ist ein Streit beider Länder.
4: Ja, Italien hatte zuvor bereits Kontrollen wegen der Flüchtlingskrise in Ceuta eingeführt. Madrid findet das völlig überzogen und hatte Rom daher ein Ultimatum gestellt, die Kontrollen wieder abzuschaffen. Das ist nicht passiert, also gelten die Kontrollen nun in beide Richtungen. Da es keine gemeinsame Landgrenze gibt, geht es nur um Flüge und Schiffe. Außerdem heißt es, von den rund 72.000 Menschen, die vergangene Woche illegal in die Exklave Ceuta gelangt sind, hätte keiner den Schengen-Raum betreten.
3: Die Debatte über eine bessere Drohnenabwehr in Deutschland reißt nicht ab. In NRW gab es jetzt offenbar einen weiteren Vorfall mit den Fluggeräten. Zwei Drohnen sind in der Nacht zu Freitag über einem Bundeswehrstandort aufgetaucht. Das berichtet unter anderem die Süddeutsche Zeitung. Über eine mögliche CDU-Beteiligung an einer AfD-Regierung in Sachsen-Anhalt entscheidet nicht der Landesverband. Das hat Unionsfraktionschef Frei klargestellt. In den Funke-Zeitungen sagte er, das Kooperationsverbot sei ein Grundsatzbeschluss. Anfang September wird in Sachsen-Anhalt ein neuer Landtag gewählt. Wer an heißen Tagen in Jena einen Ort der Abkühlung sucht, kann kostenlos ins Museum. Der freie Eintritt gilt an Tagen ab 30 Grad Außentemperatur zu den regulären Öffnungszeiten im Stadtmuseum, der Kunstsammlung Jena und im Romantikerhaus. Allerdings ist das Romantikerhaus nicht klimatisiert und kann daher ebenfalls ziemlich warm werden. Am letzten Sonntag im Monat bleibt der Eintritt generell frei. Hertha BSC ist erstmals seit 2020 mit einem Auftaktsieg in die neue Fußballsaison gestartet. Der Zweitligist setzte sich am Abend gegen Bundesliga-Absteiger Bochum mit 1:0 durch. Heute trifft Bundesliga-Absteiger Heidenheim auf Aufsteiger Osnabrück und Ex-Bundesligist Wolfsburg muss gegen Kaiserslautern ran.
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5: Jetzt in der Nacht immer mal wieder die ein oder andere dickere Wolke am Himmel. Trocken bleibt es größtenteils aber trotzdem. Heute tagsüber erwartet uns dafür wieder ein richtig schöner Tag mit viel Sonne, nur wenigen Wolken. Und bis zu 29 Grad wird es auch gut warm.
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0: 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Widder.
1: Sie brauchen zwar sportliche Betätigung als Kraftventil, müssen aber gleichzeitig heute aufpassen, sich nicht zu verausgaben.
0: Stier.
1: Der heutige Abend verspricht einen grandiosen und romantischen Tagesabschluss. Genießen Sie die Zweisamkeit mit Ihrem Partner.
0: Zwillinge.
1: Sie brauchen viel Geduld, um über die Runden zu kommen. Aber Sie werden schließlich auch dafür belohnt.
0: Krebs.
1: Ein Angebot reizt ungemein. Vergessen Sie aber nicht, dass andere Verpflichtungen auch weiterlaufen.
0: Löwe.
1: Der Tag eignet sich bestens für Veränderungen. Vielleicht wollen Sie heute eine Idee in die Tat umsetzen, die Sie schon lange reizt.
0: Jungfrau.
1: Trotz beruflicher Belastungen sollten Sie dafür sorgen, dass nach Feierabend noch genug Zeit für Erholung bleibt.
0: Waage.
1: Konzentrieren Sie sich heute nur auf das Wesentliche. Sie brauchen unbedingt mal einen Tag für sich.
0: Skorpion.
1: Einen Vorwurf brauchen Sie nicht allzu ernst nehmen. Er ist ohnehin nicht berechtigt.
0: Schütze.
1: Dieser Tag dürfte Klarheit in einer Finanzfrage bringen. Sie sollten diese positive Phase gut nutzen.
0: Steinbock.
1: Persönliche Ziele dürfen Sie jetzt selbstbewusst und guten Mutes angehen. Es liegen keine Steine im Weg.
0: Wassermann.
1: Einem von Ihnen geplanten Vorhaben mangelt es noch an der zündenden Idee. Gehen Sie ruhig auch mal unkonventionell an die Sache ran.
0: Fische.
1: Jemand, der sich Ihren Argumenten gegenüber eher verschlossen gezeigt hat, will sich jetzt mit Ihnen auseinandersetzen.
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1: Unterstützt von KI. Im Moment ist alles frei auf den Straßen in Thüringen. Keine Staus.
0: Es ist 7:30. 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
2: Ich bin André Glatzel. Schönen guten Morgen. Die ersten Bundesländer lockern wegen des Niedrigwassers das Sonntagsfahrverbot für Lastwagen. In NRW, Rheinland-Pfalz, Niedersachsen und dem Saarland wird es ab sofort außer Kraft gesetzt. Ausnahmen vom Sonn- und Feiertagsverbot hatte auch Bundesverkehrsminister Bilger nach der Niedrigwasserkonferenz mit Experten ins Spiel gebracht. So sollen Unternehmen unterstützt werden, die bei ihren Transporten wegen der niedrigen Pegel vom Wasser auf die Straße ausweichen müssen. Wer von Italien nach Spanien einreist, muss ab sofort durch eine Grenzkontrolle. Das hat die spanische Regierung angekündigt. Philipp Nitzig, Grund ist ein Streit beider Länder.
3: Ja, Italien hatte zuvor bereits Kontrollen wegen der Flüchtlingskrise in Ceuta eingeführt. Madrid findet das völlig überzogen und hatte Rom daher ein Ultimatum gestellt, die Kontrollen wieder abzuschaffen. Das ist nicht passiert, also gelten die Kontrollen nun in beide Richtungen. Da es keine gemeinsame Landgrenze gibt, geht es nur um Flüge und Schiffe. Außerdem heißt es, von den rund 72.000 Menschen, die vergangene Woche illegal in die Exklave Ceuta gelangt sind, hätte keiner den Schengen-Raum betreten.
2: Die Debatte über eine bessere Drohnenabwehr in Deutschland reißt nicht ab. In NRW gab es jetzt offenbar einen weiteren Vorfall mit den Fluggeräten. Zwei Drohnen sind in der Nacht zu Freitag über einem Bundeswehrstandort aufgetaucht. Das berichtet unter anderem die Süddeutsche Zeitung. Über eine mögliche CDU-Beteiligung an einer AfD-Regierung in Sachsen-Anhalt entscheidet nicht der Landesverband. Das hat Unionsfraktionschef Frei klargestellt. In den Funke-Zeitungen sagte er, das Kooperationsverbot sei ein Grundsatzbeschluss. Anfang September wird in Sachsen-Anhalt ein neuer Landtag gewählt. Wer an heißen Tagen in Jena einen Ort der Abkühlung sucht, kann kostenlos ins Museum. Der freie Eintritt gilt an Tagen ab 30 Grad Außentemperatur zu den regulären Öffnungszeiten im Stadtmuseum.

0: der Kunstsammlung Jena und im Romantikerhaus. Allerdings ist das Romantikerhaus nicht klimatisiert und kann daher ebenfalls ziemlich warm werden. Am letzten Sonntag im Monat bleibt der Eintritt generell frei. Hertha BSC ist erstmals seit 2020 mit einem Auftaktsieg in die neue Fußballsaison gestartet. Der Zweitligist setzte sich am Abend gegen Bundesliga-Absteiger Bochum mit 1:0 durch. Heute trifft Bundesliga-Absteiger Heidenheim auf Aufsteiger Osnabrück und Ex-Bundesligist Wolfsburg muss gegen Kaiserslautern ran.
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2: Jetzt in der Nacht immer mal wieder die ein oder andere dickere Wolke am Himmel. Trocken bleibt es größtenteils aber trotzdem. Heute tagsüber erwartet uns dafür wieder ein richtig schöner Tag mit viel Sonne, nur wenigen Wolken. Und bis zu 29 Grad wird es auch gut warm.
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1: Unterstützt von KI. Auf der A9 Halle-Leipzig Richtung Nürnberg ist zwischen Rudolfstein und Bergbad Steben die rechte Parallelbahn gesperrt. Dort steht ein Pannenauto.
0: Es ist 8 Uhr. 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
2: Ich bin André Glatzel. Schönen guten Morgen. Die ersten Bundesländer ziehen Konsequenzen aus dem Niedrigwasser in den Flüssen. NRW, Rheinland-Pfalz, Niedersachsen und das Saarland lockern das Lkw-Fahrverbot für Sonn- und Feiertage. Mehr von Tom Husse.
3: Die Regelung tritt schon jetzt am Wochenende in Kraft und soll bis spätestens Ende September laufen, heißt es aus den jeweiligen Verkehrsministerien. Mit der Maßnahme sollen Unternehmen unterstützt werden, die bei ihren Transporten wegen der niedrigen Pegel vom Wasser auf die Straße oder Schiene ausweichen müssen. Ausnahmen vom Sonn- und Feiertagsfahrverbot hatte auch Bundesverkehrsminister Bilger nach der Niedrigwasserkonferenz mit Experten ins Spiel gebracht.
2: Die Ausbrüche von KI-Modellen bei Tests haben zuletzt wieder eine Diskussion um den Umgang mit der Technik ausgelöst. Viele sorgen sich um die Sicherheit im Netz, weil Cyberkriminelle vielleicht leichteres Spiel haben. KI-Experte Thorsten Holz vom Max-Planck-Institut für Sicherheit sieht dadurch aber eher Unternehmen in Gefahr. Er sagte uns:
4: Als Privatperson muss man sich jetzt nicht unbedingt Sorgen machen, weil die Angriffe auf Privatpersonen ist meistens, dass also ein Betrüger versucht, das Opfer dazu zu bringen, ein solches Passwort einzugeben oder auf einen Link drauf zu klicken, oder es werden gestohlene Passwörter benutzt. Und das sind eben die Angriffe, die jetzt über KI-Modelle nicht unbedingt deutlich besser werden.
2: Familien bekommen ab kommendem Jahr mehr Kindergeld. 8 Euro mehr im Monat, schreibt die Bild. 2028 kommen nochmal 5 Euro dazu. Auch Grund- und Kinderfreibetrag sollen steigen. Finanziert wird das unter anderem durch höhere Steuern für Spitzenverdiener. Es hat offenbar schon wieder einen Vorfall mit Drohnen in Deutschland gegeben. Wie unter anderem die Süddeutsche Zeitung berichtet, sind in der Nacht zu Freitag 2 Drohnen über einem Bundeswehrstandort in NRW gekreist. Auf dem Stützpunkt in Mechernich werden Patriot-Flugabwehrsysteme repariert. Pünktlich zum Sonne-Mond-Sterne-Festival kann an den meisten Badestellen am Bleiloch-Stausee gebadet werden. Nur für Saaldorf gilt wegen Blaualgen weiterhin eine Badewarnung. Mehr als 33.000 Musikfans feiern dieses Wochenende am Stausee bei einem der größten Techno-Open-Air-Festivals in Deutschland. Auf 8 Bühnen treten insgesamt 140 DJs und Bands auf. In der 2. Fußball-Bundesliga rollt wieder der Ball. Hertha BSC konnte sich zur Saisoneröffnung gegen Bundesliga-Absteiger Bochum durchsetzen. Die Berliner gewannen mit 1:0 und beendeten damit eine kleine Negativserie. Seit 6 Jahren konnte die Hertha kein Auftaktspiel mehr gewinnen.
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5: Heute wieder viel Sonne, zwischendurch maximal ein paar kleine Wolken, die aber keinen Regen im Gepäck haben. 27 bis 29 Grad maximal. Morgen erst Sonne satt, Richtung Nachmittag kommen dann größere Wolkenfelder dazu. Im Eichsfeld deshalb die ersten Regenschauer möglich. Bis zu 33 Grad sind drin, es wird also ziemlich heiß.
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5: Wir starten heute gemeinsam ins Wochenende. Schön, dass Sie schon wach sind. Wie immer um diese Zeit jetzt, 2 80er am Stück im 80er Doppelpack. Und da kann es mit der Namensfindung auch mal einfach laufen. Nicht lange überlegt haben Johnny Hates Jazz. Die Bandmitglieder hatten einen gemeinsamen Freund, der mit dieser Musikrichtung so gar nichts anfangen konnte, und schon war der Name fix. In diesem Jahr dann die traurige Nachricht, dass Keyboarder Calvin Hayes gestorben ist. Bei uns gibt's die Jungs gleich mit Turn Back the Clock. Und zwar direkt nach Sabrina. Die bringt mit dem Song über ihre Boys jetzt mal ein bisschen Sommerfeeling an den Frühstückstisch. Kurz nach 8 haben wir's. Guten Morgen mit Landeswelle Thüringen. Boys.

damit sie nicht unsanft aus dem Bett kegeln. Hier was ganz Entspanntes zum Wachwerden von Johnny Hates Jazz. Turn Back the Clock im Landeswelle 80er Doppelpack. Zwei 80er hintereinander, immer um kurz nach 8. Das nächste Mal dann am Montag wieder bei den Kollegen von König und Crew. Bei mir jetzt Katy Perry.

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0: Unsere Thüringer Polizei erlebt jeden Tag eine ganze Bandbreite von Sachen. Das kann man sich manchmal gar nicht vorstellen. Die Geschichten sind so, dass es dem Frühstücksei von alleine vermutlich die Schale von der Pelle hauen würde. Aber hören Sie selbst. Schönen guten Morgen am Samstag.
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0: Das sind so Geschichten, da lacht man kurz und schüttelt direkt danach den Kopf. Lara Fitovec aus unserer Newsredaktion ist bei mir. Du hast uns heute eine aus der Kategorie nicht zu Ende gedacht mitgebracht.
2: So ist es. Fangen wir aber erstmal von vorne an. In Weimar hat ein Restaurantbesitzer diese Woche mitten in der Nacht eine Meldung von seiner Alarmanlage bekommen. So hat er erfahren, dass gerade versucht wird, in sein Lokal einzubrechen. Schnell hat er dann die Polizei hingeschickt und die hat dort auch zwei Täter auf frischer Tat ertappt. Die konnten sich aber noch aus dem Staub machen.
0: Aber die Beamten haben dann nur so ein bisschen Geduld gebraucht.
2: Ganz genau. Die zwei Männer sind dann nämlich von ganz allein zurück zum Tatort gekommen. Sie hatten dort noch ihre Fahrräder geparkt und irgendwie kann ich mir das so richtig vorstellen. Die rennen weg, schauen sich dann an und stellen fest, ach Mist, wir haben ja noch unsere Fahrräder dort. Wir müssen ja auch irgendwie noch nach Hause kommen.
0: Ja, wahrscheinlich war einer dann plötzlich doch so clever, hat einen lichten Moment gehabt und hat gesagt, na wie dämlich sind wir denn? Die Fahrräder erkennt man doch. Also da kommt man uns ja relativ schnell auf die Schliche.
2: Das kann sein. Auf jeden Fall haben sie dann vor der Polizei erstmal so getan, als wären sie ganz unbeteiligt und nur durch Zufall dort gewesen. Aber die Polizei hat den Braten natürlich schon gerochen und die zwei Männer festgenommen. Gegen sie wird jetzt ermittelt.
0: Ja, ich bin auch immer nachts ganz zufällig vor irgendwelchen Restaurants unterwegs und dann geht auf einmal die Alarmanlage los. Das kann schon mal passieren. Also
2: man
0: wirklich.
2: Kennt's.
0: Ja.
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1: Unterstützt von KI. Auf der A9 Halle-Leipzig Richtung Nürnberg ist zwischen Rudolfstein und Bergbad Steben die rechte Parallelbahn gesperrt. Dort steht ein kaputtes Auto.
0: 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Dann rufen Sie uns kostenlos an unter 0800 4x4 110. Es ist 8:30. 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
2: Ich bin André Glatzel. Schönen guten Morgen. Die ersten Bundesländer ziehen Konsequenzen aus dem Niedrigwasser in den Flüssen. NRW, Rheinland-Pfalz, Niedersachsen und das Saarland lockern das Lkw-Fahrverbot für Sonn- und Feiertage. Mehr von Tom Husse.
3: Die Regelung tritt schon jetzt am Wochenende in Kraft und soll bis spätestens Ende September laufen, heißt es aus den jeweiligen Verkehrsministerien. Mit der Maßnahme sollen Unternehmen unterstützt werden, die bei ihren Transporten wegen der niedrigen Pegel vom Wasser auf die Straße oder Schiene ausweichen müssen. Ausnahmen vom Sonn- und Feiertagsfahrverbot hatte auch Bundesverkehrsminister Bilger nach der Niedrigwasserkonferenz mit Experten ins Spiel gebracht.
2: Die Ausbrüche von KI-Modellen bei Tests haben zuletzt wieder eine Diskussion um den Umgang mit der Technik ausgelöst. Viele sorgen sich um die Sicherheit im Netz, weil Cyberkriminelle vielleicht leichteres Spiel haben. KI-Experte Thorsten Holz vom Max-Planck-Institut für Sicherheit sieht dadurch aber eher Unternehmen in Gefahr. Er sagte uns:
4: Als Privatperson muss man sich jetzt nicht unbedingt Sorgen machen, weil die Angriffe auf Privatpersonen ist meistens, dass also ein Betrüger versucht, das Opfer dazu zu bringen, ein solches Passwort einzugeben oder auf einen Link drauf zu klicken, oder es werden gestohlene Passwörter benutzt. Und das sind eben die Angriffe, die jetzt über KI-Modelle nicht unbedingt deutlich besser werden.
2: Familien bekommen ab kommendem Jahr mehr Kindergeld. 8 Euro mehr im Monat, schreibt die Bild. 2028 kommen nochmal 5 Euro dazu. Auch Grund- und Kinderfreibetrag sollen steigen. Finanziert wird das unter anderem durch höhere Steuern für Spitzenverdiener. Es hat offenbar schon wieder einen Vorfall mit Drohnen in Deutschland gegeben. Wie unter anderem die Süddeutsche Zeitung berichtet, sind in der Nacht zu Freitag 2 Drohnen über einem Bundeswehrstandort in NRW gekreist. Auf dem Stützpunkt in Mechernich werden Patriot-Flugabwehrsysteme repariert. Pünktlich zum Sonne-Mond-Sterne-Festival kann an den meisten Badestellen am Bleiloch-Stausee gebadet werden. Nur für Saaldorf gilt wegen Blaualgen weiterhin eine Badewarnung. Mehr als 33.000 Musikfans feiern dieses Wochenende am Stausee bei einem der größten Techno-Open-Air-Festivals in Deutschland. Auf 8 Bühnen treten insgesamt 140 DJs und Bands auf. In der zweiten Fußball-Bundesliga rollt wieder der Ball. Hertha BSC konnte sich zur Saisoneröffnung gegen Bundesliga-Absteiger Bochum durchsetzen. Die Berliner gewannen mit 1:0 und beendeten damit eine kleine Negativserie. Seit 6 Jahren konnte die Hertha kein Auftaktspiel mehr gewinnen.

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1: Heute wieder viel Sonne, zwischendurch maximal ein paar kleine Wolken, die aber keinen Regen im Gepäck haben. 27 bis 29 Grad maximal. Morgen erst Sonne satt, Richtung Nachmittag kommen dann größere Wolkenfelder dazu. Im Eichsfeld deshalb die ersten Regenschauer möglich. Bis zu 33 Grad sind drin, es wird also ziemlich heiß.
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1: Schönen guten Morgen, ob Tee oder Kaffee oder noch ganz klassisch das Glas Milch. Sie starten hoffentlich entspannt in den Samstag und da habe ich festgestellt, Überzeugung ist alles. Kennen Sie sicherlich auch, sicheres Auftreten bei absoluter Ahnungslosigkeit funktioniert immer. Hathaway ging es ähnlich, der war von seinem Song What is Love so überzeugt, dass manche ihm schon einreden wollten, dass er einen an der Waffel hat und ein bisschen übertreibt. Am Ende, das wissen wir heute, sollte der Musiker recht behalten und ein One-Hit-Wonder war es dann auch nicht. Live ging nämlich auch ganz gut ab in den Charts. Den hören Sie gleich, vorher aber noch ein 80er von den Cars und das hier sind Ace of Base aus den 90ern mit All That She Wants um kurz nach halb neun bei Landeswelle Thüringen.

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1: Mit Michael Schemert. Schönen Samstag. Während viele gerade den Sommer genießen, schwitzen unsere Handballer vom TSV Eisenach für die neue Saison. Gestern noch im Trainingslager in Südtirol, heute geht's wieder Richtung Heimat nach Eisenach. Und einer, der sich auf die Heimreise besonders freut, ist Torhüter Silvio Heinevetter, weil Vorbereitungsläufe, die mag er mal so überhaupt nicht, hat er mir gesagt.
2: Das hat sich im Laufe der Jahre nicht geändert. Laufen war ich noch nie gut, bin ich nicht, werde ich auch nie gut werden. Das ist nur eine Quälerei. Alles andere, glaube ich, bin ich ganz stabil.
1: Und trotzdem gehören sie eben dazu. Aber so ein Trainingslager, das schweißt auch zusammen, sagt der Routinier.
2: Immer schön, immer anstrengend. Man sitzt dann eine Woche aufeinander. Das kann auch schon mal zu Lagerkoller führen, keine Frage. So zwingend diese Kletterpark-Geschichten, die braucht man nicht. Aber ich bin so der Meinung, geh als Mannschaft mit 2-3 Kisten Bier ordentlich mal einsaufen. Das bringt auch eine Mannschaft nach vorne und das schweißt auch zusammen.
1: Die 2 letzten Vorbereitungswochen, die gibt's jetzt in Eisenach. Mit dem Highlight natürlich dem Wartburg Cup nächstes Wochenende in der Werner-Assmann-Halle, wo dann auch der deutsche Meister Magdeburg dabei ist.
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1: Unterstützt von KI. Auf der A9 Halle-Leipzig Richtung Nürnberg ist zwischen Rudolfstein und Bergbad Steben die rechte Spur gesperrt. Dort steht ein kaputtes Auto.
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2: Ich bin André Glatzel. Schönen guten Morgen. Das Kindergeld soll nächstes Jahr um 8 Euro pro Monat steigen. So steht es in den Plänen des Bundesfinanzministeriums, schreibt die Bild. 2028 sollen nochmal 5 Euro draufkommen. Philipp Rösler mit den Einzelheiten.
3: Neben dem Kindergeld sollen auch Grund- und Kinderfreibetrag steigen. Finanzieren will man das unter anderem durch eine Ausweitung der Steuer für Spitzenverdiener. Ab einem Einkommen von 250.000 Euro soll der Steuersatz dann bei 45% liegen. Union und SPD hatten sich auf eine Einkommenssteuerreform geeinigt, um vor allem kleine und mittlere Einkommen zu entlasten. Insgesamt um rund 10 Milliarden Euro pro Jahr.
2: Die ersten Bundesländer lockern wegen des Niedrigwassers das Sonntagsfahrverbot für Lastwagen. In NRW, Rheinland-Pfalz, Niedersachsen und dem Saarland wird es ab sofort außer Kraft gesetzt. Ausnahmen vom Sonn- und Feiertagsverbot hatte auch Bundesverkehrsminister Bilger nach der Niedrigwasserkonferenz mit Experten ins Spiel gebracht. So sollen Unternehmen unterstützt werden, die bei ihren Transporten wegen der niedrigen Pegel vom Wasser auf die Straße ausweichen müssen. Über eine mögliche CDU-Beteiligung an einer AfD-Regierung in Sachsen-Anhalt entscheidet nicht der Landesverband. Das hat Unionsfraktionschef Frei klargestellt. In den Funke-Zeitungen sagte er, das Kooperationsverbot sei ein Grundsatzbeschluss. Anfang September wird in Sachsen-Anhalt ein neuer Landtag gewählt. Schon wieder hat ein Glückspilz aus NRW den Euro-Jackpot geknackt und über 32 Millionen Euro abgestaubt. Erst im Juni hatte ein Tipper ebenfalls aus Nordrhein-Westfalen den Jackpot abgeräumt und mehr als 87 Millionen Euro eingesackt. Wer an heißen Tagen in Jena einen Ort der Abkühlung sucht, kann kostenlos ins Museum. Der freie Eintritt gilt an Tagen ab 30 Grad Außentemperatur zu den regulären Öffnungszeiten im Stadtmuseum, der Kunstsammlung Jena und im Romantikerhaus. Allerdings ist das Romantikerhaus nicht klimatisiert und kann daher ebenfalls ziemlich warm werden. Am letzten Sonntag im Monat bleibt der Eintritt generell frei. Hertha BSC ist erstmals seit 2020 mit einem Auftaktsieg in eine neue Fußballsaison gestartet. Der Zweitligist setzte sich am Abend gegen Bochum mit 1:0 durch. Heute trifft Bundesliga-Absteiger Heidenheim auf Aufsteiger Osnabrück und Ex-Bundesligist Wolfsburg muss gegen Kaiserslautern ran.
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4: Heute wieder viel Sonne, zwischendurch maximal ein paar kleine Wolken, die aber keinen Regen im Gepäck haben. 27 bis 29 Grad maximal. Morgen erst Sonne satt, Richtung Nachmittag kommen dann größere Wolkenfelder dazu. Im Eichsfeld deshalb die ersten Regenschauer möglich. Bis zu 33 Grad sind drin, es wird also ziemlich heiß.
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4: Wenn es kurz nach 9 ist, sind einige von Ihnen sicherlich gerade erst wach geworden, weil am Wochenende Ausschlafen angesagt ist. Bei uns ist das die Zeit für zwei 90er am Stück im 90er Doppelpack. Und da haben auch wir Radiomenschen nicht immer einen Plan, wie der eine oder andere Künstler ausgesprochen wird. Aber was hätten Sie gedacht, wenn der Bandname 4 Großbuchstaben sind, die einfach nur hintereinander stehen? INXS.

ich habe mal Inks gesagt, bis irgendwer meinte Buri. Die heißen In Excess. Gut, jetzt weiß ich das auch. Beautiful Girl, gleich nach Annie Lennox. Hier ist Walking on Broken Glass bei Landeswelle Thüringen. Einen wunderschönen guten Morgen.

Song läuft auch nicht alle Tage im Radio. Beautiful Girl von INXS, der zweite 90er am Stück. Das machen wir jeden Tag um kurz nach neun, so auch Montag wieder im 90er-Doppelpack, dann bei den Kollegen von König und Crew. Ich bin Christian Buri, wünsche Ihnen einen schönen Samstag jetzt mit Bruno Mars.

0: Einen entspannten Start ins Wochenende mit Landeswelle Thüringen. Schönen Samstagmorgen. Und da sind es keine 24 Stunden mehr. Dann könnte es wieder hitzig werden. Der FC Kaisers Jena trifft in der Fußball-Regionalliga auf Rot-Weiß Erfurt. Das Derby in Thüringen schlechthin. Und wie fast immer gibt's schon im Vorfeld erste Schlagzeilen. Michael Schemert aus unserer Sportredaktion. Da freuen sich Fans jedes Jahr auf dieses eine Spiel. Und dann wollen sie gar nicht ins Stadion.
1: Ja, so ist zumindest der Plan der sogenannten Hardcore-Fans, also der Ultras. Die können eine Entscheidung der Stadt nicht nachvollziehen und wollen ein Zeichen setzen. Die Gästefans aus Erfurt, die bekommen für das Spiel morgen fast das komplette Kartenkontingent. Die Südkurve beim FCC ist aber auf 800 Fans begrenzt. Und das sehen die Ultras nicht ein. In der Mitteilung heißt es, dass es gut sei, dass die Erfurter wieder mit fast voller Kapelle anreisen könnten. Aber die eigenen Fanzahlen so zu drücken, wäre Willkür. Deshalb hat die Horda Azzurru zu einem Protestmarsch aufgerufen. Der soll 11 Uhr losgehen und eben nicht mit einem Besuch im Stadion enden.
0: Sportlich gesehen spielen zwei Teams gegeneinander, die zum Auftakt keines der drei Spiele verloren haben. In der vergangenen Saison haben sich beide übrigens die Siege geteilt. Rot-Weiß Erfurt gewann zu Hause 3:1 und Jena zum Abschluss ebenfalls zu Hause mit 2:0. Morgen geht's dann 14 Uhr los.
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1: Unterstützt von KI. Auf der A9 Halle-Leipzig Richtung Nürnberg ist zwischen Rudolfstein und

0: Bergbad Steben die rechte Spur gesperrt. Dort steht ein kaputtes Auto.
1: 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Wir wünschen gute Fahrt. Es ist 9:30.

0: Euro pro Monat steigen. So steht es in den Plänen des Bundesfinanzministeriums, schreibt die Bild. 2028 sollen nochmal 5 Euro draufkommen. Philipp Rösler mit den Einzelheiten.
1: Neben dem Kindergeld sollen auch Grund- und Kinderfreibetrag steigen. Finanzieren will man das unter anderem durch eine Ausweitung der Steuer für Spitzenverdiener. Ab einem Einkommen von 250.000 Euro soll der Steuersatz dann bei 45% liegen. Union und SPD hatten sich auf eine Einkommenssteuerreform geeinigt, um vor allem kleine und mittlere Einkommen zu entlasten. Insgesamt um rund 10 Milliarden Euro pro Jahr.
0: Die ersten Bundesländer lockern wegen des Niedrigwassers das Sonntagsfahrverbot für Lastwagen. In NRW, Rheinland-Pfalz, Niedersachsen und im Saarland wird es ab sofort außer Kraft gesetzt. Ausnahmen vom Sonn- und Feiertagsverbot hatte auch Bundesverkehrsminister Wilger nach der Niedrigwasserkonferenz mit Experten ins Spiel gebracht. So sollen Unternehmen unterstützt werden, die bei ihren Transporten wegen der niedrigen Pegel vom Wasser auf die Straße ausweichen müssen. Über eine mögliche CDU-Beteiligung an einer AfD-Regierung in Sachsen-Anhalt entscheidet nicht der Landesverband. Das hat Unionsfraktionschef Frei klargestellt. In den Funke-Zeitungen sagte er, das Kooperationsverbot sei ein Grundsatzbeschluss. Anfang September wird in Sachsen-Anhalt ein neuer Landtag gewählt. Schon wieder hat ein Glückspilz aus NRW den Euro-Jackpot geknackt und über 32 Millionen Euro abgestaubt. Erst im Juni hatte ein Tipper ebenfalls aus Nordrhein-Westfalen den Jackpot abgeräumt und mehr als 87 Millionen Euro eingesackt. Wer an heißen Tagen in Jena einen Ort der Abkühlung sucht, kann kostenlos ins Museum. Der freie Eintritt gilt an Tagen ab 30 Grad Außentemperatur zu den regulären Öffnungszeiten im Stadtmuseum, der Kunstsammlung Jena und im Romantikerhaus. Allerdings ist das Romantikerhaus nicht klimatisiert und kann daher ebenfalls ziemlich warm werden. Am letzten Sonntag im Monat bleibt der Eintritt generell frei. Hertha BSC ist erstmals seit 2020 mit einem Auftaktsieg in eine neue Fußballsaison gestartet. Der Zweitligist setzte sich am Abend gegen Bochum mit 1:0 durch. Heute trifft Bundesliga-Absteiger Heidenheim auf Aufsteiger Osnabrück und Ex-Bundesligist Wolfsburg muss gegen Kaiserslautern ran.
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3: Heute wieder viel Sonne, zwischendurch maximal ein paar kleine Wolken, die aber keinen Regen im Gepäck haben. 27 bis 29 Grad maximal. Morgen erst Sonne satt, Richtung Nachmittag kommen dann größere Wolkenfelder dazu. Im Eichsfeld deshalb die ersten Regenschauer möglich. Bis zu 33 Grad sind drin, es wird also ziemlich heiß.
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0: Das Wochenende genießen, bei dem Wetter abends vielleicht den Rost anschmeißen und mit Freunden treffen. Und immer dabei, Landeswelle Thüringen. 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
1: Unterstützt von KI. Auf der A9 Halle-Leipzig Richtung Nürnberg sind zwischen Rudolfstein und Bergbad Steben die rechte und die mittlere Spur wegen einem Liegenbleiber gesperrt.
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2: Ich bin André Glatzel. Schönen guten Tag. Ab dem nächsten Jahr gibt es mehr Kindergeld. Laut Plänen des Bundesfinanzministeriums 8 Euro mehr im Monat. 2028 kommen nochmal 5 Euro dazu, schreibt die Bild. Außerdem sollen Grund- und Kinderfreibetrag steigen. Finanziert wird das unter anderem durch eine höhere Steuer für Spitzenverdiener. Union und SPD hatten sich auf eine Einkommensteuerreform geeinigt, um vor allem kleine und mittlere Einkommen zu entlasten. Insgesamt um rund 10 Milliarden Euro pro Jahr. Die ersten Bundesländer ziehen Konsequenzen aus dem Niedrigwasser in den Flüssen. NRW, Rheinland-Pfalz, Niedersachsen und das Saarland lockern das Lkw-Fahrverbot für Sonn- und Feiertage. Mehr von Tom Husse.
3: Die Regelung tritt schon jetzt am Wochenende in Kraft und soll bis spätestens

0: Ende September laufen, heißt es aus den jeweiligen Verkehrsministerien. Mit der Maßnahme sollen Unternehmen unterstützt werden, die bei ihren Transporten wegen der niedrigen Pegel vom Wasser auf die Straße oder Schiene ausweichen müssen. Ausnahmen vom Sonn- und Feiertagsfahrverbot hatte auch Bundesverkehrsminister Bilger nach der Niedrigwasserkonferenz mit Experten ins Spiel gebracht.
1: Die EU fordert von Plattformen wie TikTok, Facebook und Instagram ein härteres Vorgehen gegen Fake News. Auslöser ist der Vorfall rund um die spanische Exklave Ceuta. Die Falschmeldung über eine offene Grenze zu Marokko hatte Zehntausende dazu gebracht, sich auf den Weg dorthin zu machen. Über eine mögliche CDU-Beteiligung an einer AfD-Regierung in Sachsen-Anhalt entscheidet nicht der Landesverband. Das hat Unionsfraktionschef Frei klargestellt. In den Funke-Zeitungen sagte er, das Kooperationsverbot sei ein Grundsatzbeschluss. Anfang September wird in Sachsen-Anhalt ein neuer Landtag gewählt. Pünktlich zum Sonne-Mond-Sterne-Festival kann an den meisten Badestellen am Bleiloch-Stausee gebadet werden. Nur für Saaldorf gilt wegen Blaualgen weiterhin eine Badewarnung. Mehr als 33.000 Musikfans feiern dieses Wochenende am Stausee bei einem der größten Techno-Open-Air-Festivals in Deutschland. Auf 8 Bühnen treten insgesamt 140 DJs und Bands auf. Mehr als 2,5 Wochen kämpfen Einsatzkräfte gegen die massiven Waldbrände in Südfrankreich. Nun konnten sie die weitere Ausbreitung stoppen. Bis das Feuer aber völlig unter Kontrolle oder gar gelöscht ist, werden wohl noch Tage vergehen, heißt es.
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3: Heute wieder viel Sonne, zwischendurch maximal ein paar kleine Wolken, die aber keinen Regen im Gepäck haben. 27 bis 29 Grad maximal. Morgen erst Sonne satt, Richtung Nachmittag kommen dann größere Wolkenfelder dazu. Im Eichsfeld deshalb die ersten Regenschauer möglich. Bis zu 33 Grad sind drin, es wird also ziemlich heiß.
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3: Ihnen ein sonniges Wochenende um kurz nach 10. Wenn noch was fehlt, werden viele sicherlich jetzt gleich nochmal in den Supermarkt, bevor dann die Mittagshitze anbricht. Den Großen geht's wie uns normalos. Ja, die müssen auch mal einkaufen, aber die müssen sich zwischendurch, gerade bei solchen Temperaturen, auch mal eine Pause gönnen. Das weiß jetzt Lionel Richie, der hat zuletzt wieder Auftritte gegeben und musste einen davon abbrechen. Charmant sagt er zu den Fans, wenn dir schwindlig wird, dann setz dich hin. Hat er getan, aber weil es nicht besser wurde, war nach 10 Songs einfach wieder Schluss. Mittlerweile geht's ihm besser. Und deswegen steht er auch schon wieder auf der Bühne. Bei uns tritt er auch gleich auf und zwar mit All Night Long, einer seiner größten 80er. Und diese Frau hier hatte in den 90ern ihre Momente. Wakefield mit Saturday Night jetzt bei Landeswelle Thüringen. Moinsen.

0: Im Bestfall läuft alles rund bei Ihnen. 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Samstagvormittag mit Landeswelle Thüringen. Schönes Wochenende Ihnen. 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August nämlich.
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1: Unterstützt von KI. Auf der A9 Halle Leipzig Richtung Nürnberg sind zwischen Rudolfstein und Bergbad Steben die rechte und die mittlere Spur wegen einem Liegenbleiber gesperrt.
0: 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Es ist 10:30. 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
2: Ich bin André Glatzel. Schönen guten Tag. Ab dem nächsten Jahr gibt es mehr Kindergeld.

Geld. Laut Plänen des Bundesfinanzministeriums 8 Euro mehr im Monat. 2028 kommen nochmal 5 Euro dazu, schreibt die Bild. Außerdem sollen Grund- und Kinderfreibetrag steigen. Finanziert wird das unter anderem durch eine höhere Steuer für Spitzenverdiener. Union und SPD hatten sich auf eine Einkommensteuerreform geeinigt, um vor allem kleine und mittlere Einkommen zu entlasten. Insgesamt um rund 10 Millionen

0: aus den jeweiligen Verkehrsministerien. Mit der Maßnahme sollen Unternehmen unterstützt werden, die bei ihren Transporten wegen der niedrigen Pegeln vom Wasser auf die Straße oder Schiene ausweichen müssen. Ausnahmen vom Sonn- und Feiertagsfahrverbot hatte auch Bundesverkehrsminister Bilger nach der Niedrigwasserkonferenz mit Experten ins Spiel gebracht.
1: Die EU fordert von Plattformen wie TikTok, Facebook und Instagram ein härteres Vorgehen gegen Fake News. Auslöser ist der Vorfall rund um die spanische Exklave Ceuta. Die Falschmeldung über eine offene Grenze zu Marokko hatte Zehntausende dazu gebracht, sich auf den Weg dorthin zu machen. Über eine mögliche CDU-Beteiligung an einer AfD-Regierung in Sachsen-Anhalt entscheidet nicht der Landesverband. Das hat Unionsfraktionschef Frei klargestellt. In den Funke-Zeitungen sagte er, das Kooperationsverbot sei ein Grundsatzbeschluss. Anfang September wird in Sachsen-Anhalt ein neuer Landtag gewählt. Pünktlich zum Sonne-Mond-Sterne-Festival kann an den meisten Badestellen am Bleiloch-Stausee gebadet werden. Nur für Saaldorf gilt wegen Blaualgen weiterhin eine Badewarnung. Mehr als 33.000 Musikfans feiern dieses Wochenende am Stausee bei einem der größten Techno-Open-Air-Festivals in Deutschland. Auf 8 Bühnen treten insgesamt 140 DJs und Bands auf. Mehr als 2,5 Wochen kämpfen Einsatzkräfte gegen die massiven Waldbrände in Südfrankreich. Nun konnten sie die weitere Ausbreitung stoppen. Bis das Feuer aber völlig unter Kontrolle oder gar gelöscht ist, werden wohl noch Tage vergehen, heißt es.
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3: Heute wieder viel Sonne, zwischendurch maximal ein paar kleine Wolken, die aber keinen Regen im Gepäck haben. 27 bis 29 Grad maximal. Morgen erst Sonne satt, Richtung Nachmittag kommen dann größere Wolkenfelder dazu. Im Eichsfeld deshalb die ersten Regenschauer möglich. Bis zu 33 Grad sind drin, es wird also ziemlich heiß.
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3: Diese Dinger können einem die Laune manchmal vermiesen, selbst am Wochenende. Es geht um Knöllchen. Und wer jetzt sagt, kriegen eh immer nur die Kleinen? Nix da. Fragen Sie mal bei Ed Sheeran nach. Der ist zuletzt von einem Gericht zu umgerechnet fast 1250 Euro verdonnert worden, weil sein Aston Martin nicht ordentlich versichert gewesen ist. Ein Statement, in dem der Sänger seine Unschuld beteuert und darauf hinweist, dass das Auto seit 5 Jahren nicht mehr auf den Straßen unterwegs ist, hat die zuständigen Richter kalt gelassen. Der Superstar musste blechen. Wird also Zeit, dass wieder etwas Geld in die Kasse kommt. Wir helfen, indem wir seine Songs spielen. Azizam kriegen Sie nach der Neverending Story aus den 80ern von Limal. Jetzt hier bei Landeswelle Thüringen. Kurz nach 11:30 ist es. Ihnen einen schönen Samstag.

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1: Unterstützt von KI. Nichts los auf den Straßen in Thüringen. Aktuell ist alles frei.
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2: Ich bin André Glatzel. Schönen guten Tag. Das Kindergeld soll nächstes Jahr um 8 Euro pro Monat steigen. So steht es in den Plänen des Bundesfinanzministeriums.

0: Imperium schreibt die Bild. 2028 sollen nochmal 5 Euro draufkommen. Philipp Rösler mit den Einzelheiten.
1: Neben dem Kindergeld sollen auch Grund- und Kinderfreibetrag steigen. Finanzieren will man das unter anderem durch eine Ausweitung der Steuer für Spitzenverdiener. Ab einem Einkommen von 250.000 Euro soll der Steuersatz dann bei 45% liegen. Union und SPD hatten sich auf eine Einkommenssteuerreform geeinigt, um vor allem kleine und mittlere Einkommen zu entlasten. Insgesamt um rund 10 Milliarden Euro pro Jahr.
0: Haben Cyberkriminelle durch KI leichteres Spiel? Das ist eine der Sorgen, die bei vielen zuletzt wieder aufgeflammt ist. KI-Modelle hatten sich bei Tests selbstständig gemacht und Websites gehackt. KI-Experte Thorsten Holz vom Max-Planck-Institut sagt uns aber, wenn es um Privatpersonen geht, bringt KI-Betrüger nicht groß weiter. Phishing und Co. bleiben da größtes Risiko. Und KI könne das Surfen sogar sicherer machen, so Holz.
2: Die Browser, die wir jetzt heute benutzen, sind viel, viel sicherer dank KI, weil einfach diese Modelle auch sehr gut in der Lage sind, für defensive Szenarien eingesetzt zu werden. Dass also während der Entwicklung ein Modell benutzt werden kann, um schon mal proaktiv Sicherheitslücken zu finden.
0: Es hat offenbar schon wieder einen Vorfall mit Drohnen in Deutschland gegeben. Wie unter anderem die Süddeutsche Zeitung berichtet, sind in der Nacht zu Freitag 2 Drohnen über einem Bundeswehrstandort in NRW gekreist. Auf dem Stützpunkt in Mechernich werden Patriot-Flugabwehrsysteme repariert. Das Bundesinnenministerium plant einen neuen Personalausweis. Wie die Rheinische Post schreibt, soll wohl das Adressfeld wegfallen, denn könnte ein Umzug einfach nur noch digital erfasst werden. Bessere Sicherheitsmerkmale sollen außerdem Fälschungen schwieriger machen. Wer an heißen Tagen in Jena einen Ort der Abkühlung sucht, kann kostenlos ins Museum. Der freie Eintritt gilt an Tagen ab 30 Grad Außentemperatur zu den regulären Öffnungszeiten im Stadtmuseum, der Kunstsammlung Jena und im Romantikerhaus. Allerdings ist das Romantikerhaus nicht klimatisiert und kann daher ebenfalls ziemlich warm werden. Am letzten Sonntag im Monat bleibt der Eintritt generell frei. Es bleibt beim Baustopp für den umstrittenen Ballsaal am Weißen Haus in Washington. Ein Berufungsgericht hat die richterliche Anordnung aus dem März bestätigt. Der Kongress hätte dem Bau zustimmen müssen, heißt es. US-Präsident Trump will jetzt für sein pompöses Prestigeprojekt vor den obersten Gerichtshof ziehen.
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4: Heute wieder viel Sonne, zwischendurch maximal ein paar kleine Wolken, die aber keinen Regen im Gepäck haben. 27 bis 29 Grad maximal. Morgen erst Sonne satt, Richtung Nachmittag kommen dann größere Wolkenfelder dazu. Im Eichsfeld deshalb die ersten Regenschauer möglich. Bis zu 33 Grad sind drin, es wird also ziemlich heiß.
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4: Wochenende genießen und ruhig mal den Hans Kuck in die Luft machen. Einen stressfreien Vormittag Ihnen. Wettertechnisch werden Sie über Ihnen, das haben Sie gerade schon gehört, eine Mischung aus Sonne und Wolken finden und ein paar Heißluftballons mogeln sich auch dazwischen. Seit gestern läuft ja in Heldburg die 26. Thüringer Mongolfiade. Wirklich wilde Figuren, die da rumfliegen. Von Teddy bis Dino ist alles dabei. Heute sind dann 10 weitere große Heißluftballone unterwegs. Riesenspektakel, was die Stadt und der Ballonsportclub Thüringen da alle 2 Jahre auf die Beine stellen. Was sie heute sonst noch machen können, gucken wir uns in einer Viertelstunde an. Bis dahin hören wir die nächsten 80er und 90er auf unserer Playlist. Aha zum Beispiel mit Crying in the Rain. Und das hier ist Rod Stewart mit Baby Jane bei Landeswelle Thüringen. Kurz nach 11 ist es. Hallo.

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1: Das Dschungelcamp haben die meisten von uns schon mal gesehen. Hin und wieder sind da ein paar garstige Straußen am Start. Auch die in Thüringen haben ihre Launen, sind aber meistens handzahm. Angucken können Sie sich das in Hellborn im Saale-Holzland-Kreis. Die Taylor Straußenfarm feiert 20. Geburtstag und Inhaber Steffen Müller hat uns gesagt, dass sie den Tieren da mal ganz nahe kommen dürfen.
2: Kann man streicheln, die Hühner ist kein Problem. Wir haben Hähner, die aggressiver sind und welche, die nicht so aggressiv sind. Und wir machen das schon so, dass man den Tag nicht an die aggressiveren rankommt. Wir haben einen Hahn, da ist sowas von zahm, den kann man streicheln. Das ist mit unser Ältester und dann haben wir das blanke Gegenteil.
1: Naja, jeder hat mal einen schlechten Tag, ne? Heute aber haben alle gute Laune auf der Taylor Straußenfarm in Hellborn. Da wird am Abend der 20. Geburtstag gefeiert mit Musik, kühlen Getränken und natürlich den Straußen. Morgen gönnen Sie Ihrem Wochenende dann die richtige Würze und zwar in Großbreitenbach beim Kram- und Kräutermarkt. Rund 100 Händler sind mit dabei.

0: und die machen ihnen den Sonntag schmackhaft. Aber vor Ort gibt's noch mehr, hat uns Katrin Große von der Touristinformation gesteckt.
1: Korbbahn, Kräuterbücher, Seifen, Gewürze, Tees, Bilder, natürlich auch ein paar Trödelwaren, das ist ganz klar. Obstsäfte, Olivenkäse, Bienenprodukte, Kräutermühlen, Pharmaprodukte, Kosmetik, Zwiebelzöpfe. Also es gibt eigentlich nichts auf unserem Markt, was es nicht gibt.
0: Begleitet wird der Kram- und Kräutermarkt auf der Bühne von einem Programm und zwar morgen von 10 bis 18 Uhr auf der Festwiese am Bahnhof in Großbreitenbach. Auf landeswelle.de finden Sie wie immer noch mehr Tipps für Ihr Wochenende, natürlich gut sortiert und mit allen wichtigen Infos. Viel Spaß beim Stöbern und Sonne genießen.
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1: Unterstützt von KI. Im Moment ist alles frei auf den Straßen in Thüringen, keine Staus.
0: 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Es ist 11:30. 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
2: Ich bin André Glatzel. Schönen guten Tag. Das Kindergeld soll nächstes Jahr um 8 Euro pro Monat steigen. So steht es in den Plänen des Bundesfinanzministeriums, schreibt die Bild. 2028 sollen nochmal 5 Euro draufkommen. Philipp Rösler mit den Einzelheiten.
3: Neben dem Kindergeld sollen auch Grund- und Kinderfreibetrag steigen. Finanzieren will man das unter anderem durch eine Ausweitung der Steuer für Spitzenverdiener. Ab einem Einkommen von 250.000 Euro soll der Steuersatz dann bei 45% liegen. Union und SPD hatten sich auf eine Einkommenssteuerreform geeinigt, um vor allem kleine und mittlere Einkommen zu entlasten, insgesamt um rund 10 Milliarden Euro pro Jahr.
2: Haben Cyberkriminelle durch KI leichteres Spiel? Das ist eine der Sorgen, die bei vielen zuletzt wieder aufgeflammt ist. KI-Modelle hatten sich bei Tests selbstständig gemacht und Websites gehackt. KI-Experte Thorsten Holz vom Max-Planck-Institut sagt uns aber, wenn es um Privatpersonen geht, bringt KI-Betrüger nicht groß weiter. Phishing und Co. bleiben da größtes Risiko. Und KI könne das Surfen sogar sicherer machen, so Holz.
4: Die Browser, die wir jetzt heute benutzen, sind viel, viel sicherer dank KI, weil einfach diese Modelle auch sehr gut in der Lage sind, für defensive Szenarien eingesetzt zu werden. Dass also während der Entwicklung ein Modell benutzt werden kann, um schon mal proaktiv Sicherheitslücken zu finden.
2: Es hat offenbar schon wieder einen Vorfall mit Drohnen in Deutschland gegeben. Wie unter anderem die Süddeutsche Zeitung berichtet, sind in der Nacht zu Freitag 2 Drohnen über einem Bundeswehrstandort in NRW gekreist. Auf dem Stützpunkt in Mechernich werden Patriot-Flugabwehrsysteme repariert. Das Bundesinnenministerium plant einen neuen Personalausweis. Wie die Rheinische Post schreibt, soll wohl das Adressfeld wegfallen. Denn könnte ein Umzug einfach nur noch digital erfasst werden. Bessere Sicherheitsmerkmale sollen außerdem Fälschungen schwieriger machen. Wer an heißen Tagen in Jena einen Ort der Abkühlung sucht, kann kostenlos ins Museum. Der freie Eintritt gilt an Tagen ab 30 Grad Außentemperatur zu den regulären Öffnungszeiten im Stadtmuseum, der Kunstsammlung Jena und im Romantikerhaus. Allerdings ist das Romantikerhaus nicht klimatisiert und kann daher ebenfalls ziemlich warm werden. Am letzten Sonntag im Monat bleibt der Eintritt generell frei. Es bleibt beim Baustopp für den umstrittenen Ballsaal am Weißen Haus in Washington. Ein Berufungsgericht hat die richterliche Anordnung aus dem März bestätigt. Der Kongress hätte dem Bau zustimmen müssen, heißt es. US-Präsident Trump will jetzt für sein pompöses Prestigeprojekt vor den obersten Gerichtshof ziehen.
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5: Heute wieder viel Sonne, zwischendurch maximal ein paar kleine Wolken, die aber keinen Regen im Gepäck haben. 27 bis 29 Grad maximal. Morgen erst Sonne satt, Richtung Nachmittag kommen dann größere Wolkenfelder dazu. Im Eichsfeld deshalb die ersten Regenschauer möglich. Bis zu 33 Grad sind drin, es wird also ziemlich heiß.
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0: Falls die Küche heute nicht kalt bleibt, werden viele von Ihnen sicherlich gerade in den Vorbereitungen stecken. Kartoffeln schälen und schnibbeln zum Beispiel. Mit Landeswelle im Ohr geht das hoffentlich reibungslos von der Hand. 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
2: Unterstützt von KI. Nichts los auf den Straßen in Thüringen. Aktuell freie Fahrt.
1: Es ist 12 Uhr. 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
3: Ich bin André Glatzel. Schönen guten Tag. Ab dem nächsten Jahr gibt es mehr Kindergeld. Laut Plänen des Bundesfinanzministeriums 8 Euro mehr im Monat, schreibt die Bild. Außerdem sollen Grund- und Kinderfreibetrag steigen. Ziel von Union und SPD ist es, vor allem kleine und mittlere Einkommen zu entlasten.

0: Die ersten Bundesländer ziehen Konsequenzen aus dem Niedrigwasser in den Flüssen. NRW, Rheinland-Pfalz, Niedersachsen und das Saarland lockern das Lkw-Fahrverbot für Sonn- und Feiertage. Mehr von Tom Husse.
1: Die Regelung tritt schon jetzt am Wochenende in Kraft und soll bis spätestens Ende September laufen, heißt es aus den jeweiligen Verkehrsministerien. Mit der Maßnahme sollen Unternehmen unterstützt werden, die bei ihren Transporten wegen der niedrigen Pegel vom Wasser auf die Straße oder Schiene ausweichen müssen. Ausnahmen vom Sonn- und Feiertagsfahrverbot hatte auch Bundesverkehrsminister Bilger nach der Niedrigwasserkonferenz mit Experten ins Spiel gebracht.
0: Das Bundesinnenministerium arbeitet an Plänen für einen neuen Personalausweis. Ohne Adresswelt und mit größerem Foto. Das berichtet die Rheinische Post. Philipp Rösler weiß mehr.
2: Wer umzieht, kennt das. Der lästige Adressaufkleber auf dem Ausweis. Der könnte bald wegfallen. Das Ministerium denkt darüber nach, das Adressfeld ganz zu streichen, weil viele Alltagsvorgänge ohnehin schon digital ablaufen. Für Fälle, wo der Ausweis bisher als Adressnachweis nötig war, soll es dann digitale Lösungen geben. Geplant sind außerdem unter anderem ein größeres Foto und bessere Sicherheitsmerkmale, um Fälschungen schwieriger zu machen.
0: Die Mehrheit der Deutschen ist skeptisch gegenüber großen US-Tech-Konzernen. Zwei Drittel halten den Einfluss von Amazon, Meta, Google und Co. für zu groß, zeigt eine Umfrage für die Welt am Sonntag. Über 60-Jährige sind dabei besonders kritisch. Hauptgrund ist die wachsende Abhängigkeit Deutschlands. Pünktlich zum Sonne-Mond-Sterne-Festival kann an den meisten Badestellen am Bleilochstausee gebadet werden. Nur für Saaldorf gilt wegen Blaualgen weiterhin eine Badewarnung. Mehr als 33.000 Musikfans feiern dieses Wochenende am Stausee bei einem der größten Techno-Open-Air-Festivals in Deutschland. Auf 8 Bühnen treten insgesamt 140 DJs und Bands auf. Schon wieder hat ein Glückspilz aus NRW den Euro-Jackpot geknackt und über 32 Millionen Euro abgestaubt. Erst im Juni hatte ein Tipper ebenfalls aus Nordrhein-Westfalen den Jackpot abgeräumt und mehr als 87 Millionen Euro eingesackt.
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4: Sonne und Wolken im Wechsel. Die Wolken, die unterwegs sind, wenn überhaupt, bringen aber keinen Regen mit. Werte zwischen 26 und 30 Grad heute Nachmittag. Morgen im Tagesverlauf dann wolkig, aber überwiegend trocken. Wenn schon was an Regen runterkommt, dann maximal im Eichsfeld. Bis zu 33 Grad sind drin.
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5: Es ist Wochenende, das Wetter passt und Sie haben im Bestfall frei. Was will man mehr? Gute Musik als Begleiter zum Beispiel, die gibt's bei uns. Und da habe ich gleich den hörbaren Beweis dafür, dass Geschmäcker verschieden sind und Meinungen extrem weit auseinandergehen können. Broken Wings von Mr. Mister. Hinter Courier, einer der erfolgreichsten Lieder der US-Amerikaner, in mehreren Ländern hat's der Song in die Top 10 geschafft, in der Heimat sogar an die Chartspitze. Und trotzdem hat eine amerikanische Musikzeitschrift 2004 gesagt, auf der Liste mit den schlechtesten Songs aller Zeiten ist der verdient auf Platz 19 gelandet. Naja, Mr. Mister werden's verkraften. Broken Wings aus den 80ern kriegen Sie nach diesem 90er von Everything But The Girl. Hier ist Missing bei Landeswelle Thüringen um kurz nach 12. Ihnen einen schönen Samstag.

0: Grüße in die Runde mit einer kurzen Frage. Klingt's bei Ihnen gerade so? So still? Ja, dann ist die gefräßige Stille da, weil das Mittag schmeckt. Schönen Samstag mit Landeswelle Thüringen. Und wenn bei Ihnen doch gerade Bambule angesagt ist, dann wissen Sie schon mal, wie es am 23. August klingt.
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1: Unterstützt von KI. Im Moment ist alles frei auf den Straßen in Thüringen, keine Staus.
0: 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Es ist 12:30. 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
2: Ich bin André Glatzel. Schönen guten Tag. Ab dem nächsten Jahr gibt es mehr Kindergeld. Laut Plänen des Bundesfinanzministeriums 8 Euro mehr im Monat, schreibt die Bild. Außerdem sollen Grund- und Kinderfreibetrag steigen. Ziel von Union und SPD ist es, vor allem kleine und mittlere Einkommen zu entlasten. Die ersten Bundesländer ziehen Konsequenzen aus dem Niedrigwasser in den Flüssen. NRW, Rheinland-Pfalz, Niedersachsen und das Saarland lockern das LKW-Fahrverbot für Sonn- und Feiertage.

0: Mehr von Tom Husse.
1: Die Regelung tritt schon jetzt am Wochenende in Kraft und soll bis spätestens Ende September laufen, heißt es aus den jeweiligen Verkehrsministerien. Mit der Maßnahme sollen Unternehmen unterstützt werden, die bei ihren Transporten wegen der niedrigen Pegel vom Wasser auf die Straße oder Schiene ausweichen müssen. Ausnahmen vom Sonn- und Feiertagsfahrverbot hatte auch Bundesverkehrsminister Bilger nach der Niedrigwasser

0: Ministerium denkt darüber nach, das Adressfeld ganz zu streichen, weil viele Alltagsvorgänge ohnehin schon digital ablaufen. Für Fälle, wo der Ausweis bisher als Adressnachweis nötig war, soll es dann digitale Lösungen geben. Geplant sind außerdem unter anderem ein größeres Foto und bessere Sicherheitsmerkmale, um Fälschungen schwieriger zu machen.
1: Die Mehrheit der Deutschen ist skeptisch gegenüber großen US-Tech-Konzernen. Zwei Drittel halten den Einfluss von Amazon, Meta, Google und Co. für zu groß, zeigt eine Umfrage für die Welt am Sonntag. Über 60-Jährige sind dabei besonders kritisch. Hauptgrund ist die wachsende Abhängigkeit Deutschlands. Pünktlich zum Sonne-Mond-Sterne-Festival kann an den meisten Badestellen am Bleilochstausee gebadet werden. Nur für Saaldorf gilt wegen Blaualgen weiterhin eine Badewarnung. Mehr als 33.000 Musikfans feiern dieses Wochenende am Stausee bei einem der größten Techno-Open-Air-Festivals in Deutschland. Auf 8 Bühnen treten insgesamt 140 DJs und Bands auf. Schon wieder hat ein Glückspilz aus NRW den Euro-Jackpot geknackt und über 32 Millionen Euro abgestaubt. Erst im Juni hatte ein Tipper ebenfalls aus Nordrhein-Westfalen den Jackpot abgeräumt und mehr als 87 Millionen Euro eingesackt.
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3: Sonne und Wolken im Wechsel. Die Wolken, die unterwegs sind, wenn überhaupt, bringen aber kein Regen mit. Werte zwischen 26 und 30 Grad heute Nachmittag. Morgen im Tagesverlauf dann wolkig, aber überwiegend trocken. Wenn schon was an Regen runterkommt, dann maximal im Eichsfeld bis zu 33 Grad sind drin.
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3: Wenn Sie gerade am Mittagstisch sitzen, ist es der Klassiker. Irgendwie sind Sie fertig und dann auf einmal, naja, so eine kleine Kartoffel passt schon noch rein, schmeckt schließlich so gut. Musikern geht's offenbar ähnlich, allerdings mit ihrem Dasein als Künstler. Cyndi Lauper zum Beispiel. Große Abschiedstour im vergangenen Jahr und dann sagen die aus Las Vegas, hast du nicht nochmal Bock, ein paar Konzerte bei uns zu spielen? Und Cyndi so? Naja, warum eigentlich nicht? Wer meine Tour verpasst hat, kann hier endgültig nochmal Abschied nehmen. Die Konzerte zwischen April und Mai waren alle ausverkauft und nun bleibt abzuwarten, ob der bunte Paradiesvogel nicht doch zwischendurch nochmal auf die Bühnen der Welt zurückkehrt. Im Radio auf jeden Fall hat Cyndi Lauper noch ein paar Auftritte. Bei uns gibt's jetzt einen She-Bop aus den 80ern. Landeswelle Thüringen hier um kurz nach 12:30. Einen schönen Samstag.

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1: Mit Michael Schemert. Schönen Samstag. Während viele gerade den Sommer genießen, schwitzen unsere Handballer vom TSV Eisenach für die neue Saison. Gestern noch im Trainingslager in Südtirol, heute geht's wieder Richtung Heimat nach Eisenach. Und einer, der sich auf die Heimreise besonders freut, ist Torhüter Silvio Heinevetter, weil Vorbereitungsläufe, die mag er mal so überhaupt nicht, hat er mir gesagt.
2: Das hat sich im Laufe der Jahre nicht geändert. Laufen war ich noch nie gut, bin ich nicht, werde ich auch nie gut werden. Das ist nur eine Quälerei. Alles andere, glaube ich, bin ich ganz stabil.
1: Und trotzdem gehören sie eben dazu. Aber so ein Trainingslager, das schweißt auch zusammen, sagt der Routinier.
2: Immer schön, immer anstrengend. Man sitzt dann eine Woche aufeinander. Das kann auch schon mal zu Lagerkoller führen, keine Frage. So zwingend diese Kletterpark-Geschichten, die braucht man nicht. Aber ich bin so der Meinung, geh als Mannschaft mit 2-3 Kisten Bier ordentlich mal einsaufen. Das bringt auch eine Mannschaft nach vorne und das schweißt auch zusammen.
1: Die zwei letzten Vorbereitungswochen, die gibt's jetzt in Eisenach. Mit dem Highlight natürlich dem Wartburg-Cup nächstes Wochenende in der Werner-Assmann-Halle, wo dann auch der deutsche Meister Magdeburg dabei ist.
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1: Unterstützt von KI. Nichts los auf den Straßen in Thüringen. Aktuell ist alles frei.
0: Es ist 13 Uhr. 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
2: Ich bin André Glatzel. Schönen guten Tag. Das Kindergeld soll nächstes Jahr um 8 Euro pro Monat steigen. So steht es in den Plänen des Bundesfinanzministeriums, schreibt die Bild. 2028 sollen nochmal 5 Euro draufkommen. Philipp Rösler mit den Einzelheiten.
3: Neben dem Kindergeld sollen auch Grund- und Kinderfreibetrag steigen. Finanzieren will man das unter anderem durch eine Ausweitung der Steuer für Spitzenverdiener. Ab einem Einkommen von 250.000 Euro soll der Steuersatz dann bei 45% liegen. Union und SPD hatten sich auf eine Einkommenssteuerreform geeinigt, um vor allem kleine und mittlere Einkommen zu entlasten. Insgesamt um rund 10 Milliarden Euro pro Jahr.
2: Beim Thema KI sind viele sowieso skeptisch und mehrere unkontrollierte Ausbrüche bei Tests befeuern die Sorgen um die Cybersicherheit weiter. KI-Modelle hatten sich selbstständig gemacht und fremde Websites gehackt. Was es braucht, klare Regeln und bessere Überwachung, sagte uns der KI-Experte Thorsten Holz vom

0: Max-Planck-Institut für Sicherheit.
1: So als Vergleich zum Beispiel, wenn jetzt eine Arzneimittel zugelassen wird, dann gibt es vorher umfangreiche Tests, die ein Pharmazieunternehmen durchführen muss. Oder es gibt auch in vielen anderen Bereichen klare Regeln, also auch zum Beispiel bei Flugzeugen oder auch beim Brandschutz. Und ich glaube, hier muss die KI-Industrie auf jeden Fall auch noch nachziehen.
0: Die ersten Bundesländer lockern wegen des Niedrigwassers das Sonntagsfahrverbot für Lastwagen. In Nordrhein-Westfalen, Rheinland-Pfalz, Niedersachsen und dem Saarland wird es ab sofort außer Kraft gesetzt. Damit sollen Unternehmen unterstützt werden, die vom Wasser auf die Straße umsteigen müssen. Eltern sollten ihre Kinder besser vor Gefahren im Internet schützen. Der Bundesverband der Kinder- und Jugendärzte fordert in der Neuen Osnabrücker Zeitung, dass etwa bei Bildschirmzeit klare Grenzen gesetzt werden. Viele Eltern seien da für die Kids aber auch ein schlechtes Vorbild. Wer an heißen Tagen in Jena einen Ort der Abkühlung sucht, kann kostenlos ins Museum. Der freie Eintritt gilt an Tagen ab 30 Grad Außentemperatur zu den regulären Öffnungszeiten im Stadtmuseum, der Kunstsammlung Jena und im Romantikerhaus. Allerdings ist das Romantikerhaus nicht klimatisiert und kann daher ebenfalls ziemlich warm werden. Am letzten Sonntag im Monat bleibt der Eintritt generell frei. Die Freiwasserschwimmer haben für das deutsche Team bei der EM in Paris die 4. Goldmedaille gewonnen. In der Mixed-Staffel war das Quartett um den zweifachen Europameister Florian Wellbrock nicht zu schlagen und siegte vor Italien und Ungarn.
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3: Sonne und Wolken im Wechsel. Die Wolken, die unterwegs sind, wenn überhaupt, bringen aber keinen Regen mit. Werte zwischen 26 und 30 Grad heute Nachmittag. Morgen im Tagesverlauf dann wolkig, aber überwiegend trocken. Wenn schon was an Regen runterkommt, dann maximal im Eichsfeld bis zu 33 Grad sind drin.
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3: Sie freuen sich jetzt vielleicht aufs Eis nach dem Hauptgang oder darauf, dass morgen der Wecker nochmal ausbleiben kann. Machen Sie sich einen entspannten Samstag. Fußballfans freuen sich auf das Spiel schlechthin. Es ist Derbyzeit in Thüringen. Der FC Carl Zeiss Jena hat morgen Nachmittag Rot-Weiß Erfurt zu Gast. Wir gucken vorab nochmal auf die Vorbereitungen und zwar in einer Viertelstunde. Davor der Check, ob auf unserer Playlist auch genügend 80er und 90er drauf sind, so wie Sie sich das gewünscht haben. Ja, das sieht gut aus. Rhythm Divine von Enrique Iglesias zum Beispiel gleich. Und das hier ist die Cutting Crew mit I Just Died in Your Arms Tonight bei Landeswelle Thüringen um kurz nach 1. Ihnen damit ein schönes Wochenende.

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0: Es ist das Schalke gegen Dortmund oder das Hamburg gegen St. Pauli. Nur hier bei uns in Thüringen. Carl Zeiss Jena gegen Rot-Weiß Erfurt. Schönen Samstag Ihnen mit Landeswelle. Für Fußballfans natürlich das Highlight der Saison in der Regionalliga. Das Thüringen-Derby. Morgen Nachmittag, 14 Uhr geht's los. Michael Schemert aus unserer Sportredaktion. Für die Polizei hier bei uns im Freistaat immer ein sehr großer Einsatz.
1: Ja, so sieht's aus. Es soll ja auch alles friedlich über die Bühne gehen. Deshalb ist ein Großaufgebot vor Ort, was dafür sorgen soll, dass sich beide Fanlager auf dem Weg ins Stadion

0: dem Weg gehen. Übrigens nicht nur vor dem Ernst-Abbe-Sportfeld in Jena, sondern auch schon rund um die Bahnhöfe, denn viele Fans, die kommen natürlich mit dem Zug zum Spiel. Rein sportlich, wie immer, ein wichtiges Spiel, in dieser Saison sogar noch mehr, denn jeder Punkt im Kampf um die Meistertitel zählt, denn wer am Ende der Saison auf Platz 1 in der Tabelle steht, der steigt auch dieses Jahr direkt in die dritte Liga auf. Letzte Saison gab es eine gerechte Teilung, in Erfurt hat der RWE gewonnen, in Jena der FCC. Los geht's morgen 14 Uhr.
1: Drumherum sind übrigens Proteste geplant. Ab 11 Uhr haben die Ultras aus Jena zu einem Fanmarsch aufgerufen, weil sie nicht verstehen können, warum die Stadt auf der heimischen Südtribüne nicht mehr als 800 Plätze freigibt. Deren Plan ist, ein friedliches Zeichen zu setzen und am Ende eben nicht ins Stadion zu gehen.
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1: Unterstützt von KI. Im Moment ist alles frei auf den Straßen in Thüringen, keine Staus.
0: 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Sie haben noch einen Stau oder einen Blitzer für uns? Dann rufen Sie uns kostenlos an unter 0800 4x4 110. Es ist 13:30. 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
2: Ich bin André Glatzel. Schönen guten Tag. Das Kindergeld soll nächstes Jahr um 8 Euro pro Monat steigen. So steht es in den Plänen des Bundesfinanzministeriums, schreibt die Bild. 2028 sollen nochmal 5 Euro draufkommen. Philipp Rösler mit den Einzelheiten.
3: Neben dem Kindergeld sollen auch Grund- und Kinderfreibetrag steigen. Finanzieren will man das unter anderem durch eine Ausweitung der Steuer für Spitzenverdiener. Ab einem Einkommen von 250.000 Euro soll der Steuersatz dann bei 45% liegen. Union und SPD hatten sich auf eine Einkommenssteuerreform geeinigt, um vor allem kleine und mittlere Einkommen zu entlasten. Insgesamt um rund 10 Milliarden Euro pro Jahr.
2: Beim Thema KI sind viele sowieso skeptisch und mehrere unkontrollierte Ausbrüche bei Tests befeuern die Sorgen um die Cybersicherheit weiter. KI-Modelle

0: hatten sich selbstständig gemacht und fremde Websites gehackt. Was es braucht, klare Regeln und bessere Überwachung, sagte uns der KI-Experte Thorsten Holz vom Max-Planck-Institut für Sicherheit.
1: So als Vergleich zum Beispiel, wenn jetzt eine Arzneimittel zugelassen wird, dann gibt es vorher umfangreiche Tests, die ein Pharmazieunternehmen durchführen muss. Oder es gibt auch in vielen anderen Bereichen klare Regeln.

0: Nordrhein-Westfalen, Rheinland-Pfalz, Niedersachsen und dem Saarland wird es ab sofort außer Kraft gesetzt. Damit sollen Unternehmen unterstützt werden, die vom Wasser auf die Straße umsteigen müssen. Eltern sollten ihre Kinder besser vor Gefahren im Internet schützen. Der Bundesverband der Kinder- und Jugendärzte fordert in der Neuen Osnabrücker Zeitung, dass etwa bei Bildschirmzeit klare Grenzen gesetzt werden. Viele Eltern seien da für die Kids aber auch ein schlechtes Vorbild. Wer an heißen Tagen in Jena einen Ort der Abkühlung sucht, kann kostenlos ins Museum. Der freie Eintritt gilt an Tagen ab 30 Grad Außentemperatur zu den regulären Öffnungszeiten im Stadtmuseum, der Kunstsammlung Jena und im Romantikerhaus. Allerdings ist das Romantikerhaus nicht klimatisiert und kann daher ebenfalls ziemlich warm werden. Am letzten Sonntag im Monat bleibt der Eintritt generell frei. Die Freiwasserschwimmer haben für das deutsche Team bei der EM in Paris die 4. Goldmedaille gewonnen. In der Mixed-Staffel war das Quartett um den zweifachen Europameister Florian Wellbrock nicht zu schlagen und siegte vor Italien und Ungarn.
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2: Sonne und Wolken im Wechsel. Die Wolken, die unterwegs sind, wenn überhaupt, bringen aber keinen Regen mit. Werte zwischen 26 und 30 Grad heute Nachmittag. Morgen im Tagesverlauf dann wolkig, aber überwiegend trocken. Wenn schon was an Regen runterkommt, dann maximal im Eichsfeld. Bis zu 33 Grad sind drin.
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0: 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Widder.
1: Sie brauchen zwar sportliche Betätigung als Kraftventil, müssen aber gleichzeitig heute aufpassen, sich nicht zu verausgaben.
0: Stier.
1: Der heutige Abend verspricht einen grandiosen und romantischen Tagesabschluss. Genießen Sie die Zweisamkeit mit Ihrem Partner.
0: Zwillinge.
1: Sie brauchen viel Geduld, um über die Runden zu kommen. Aber Sie werden schließlich auch dafür belohnt.
0: Krebs.
1: Ein Angebot reizt ungemein. Vergessen Sie aber nicht, dass andere Verpflichtungen auch weiterlaufen.
0: Löwe.
1: Der Tag eignet sich bestens für Veränderungen. Vielleicht wollen Sie heute eine Idee in die Tat umsetzen, die Sie schon lange reizt.
0: Jungfrau.
1: Trotz beruflicher Belastungen sollten Sie dafür sorgen, dass nach Feierabend noch genug Zeit für Erholung bleibt.
0: Waage.

0: Konzentrieren Sie sich heute nur auf das Wesentliche. Sie brauchen unbedingt mal einen Tag für sich.
1: Skorpion.
0: Einen Vorwurf brauchen Sie nicht allzu ernst nehmen. Er ist ohnehin nicht berechtigt.
1: Schütze.
0: Dieser Tag dürfte Klarheit in einer Finanzfrage bringen. Sie sollten diese positive Phase gut nutzen.
1: Steinbock.
0: Persönliche Ziele dürfen Sie jetzt selbstbewusst und guten Mutes angehen. Es liegen keine Steine im Weg.
1: Wassermann.
0: Einem von Ihnen geplanten Vorhaben mangelt es noch an der zündenden Idee. Gehen Sie ruhig auch mal unkonventionell an die Sache ran.
1: Fische.
0: Jemand, der sich Ihren Argumenten gegenüber eher verschlossen gezeigt hat, will sich jetzt mit Ihnen auseinandersetzen.
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1: Unterstützt von KI. Auf der A4 Kirchheimer Dreieck Richtung Erfurt. Vorsicht, zwischen Wandersleben und Neudietendorf sind Rehe auf der Autobahn unterwegs.
0: Es ist 14 Uhr. 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
2: Ich bin Tom Husse. Schönen guten Tag. Das Kindergeld soll nächstes Jahr um 8 Euro pro Monat steigen. So steht es in Plänen des Bundesfinanzministeriums, schreibt die Bild. 2028 soll nochmal 5 Euro draufkommen. Philipp Rösler mit den Einzelheiten.
3: Neben dem Kindergeld sollen auch Grund- und Kinderfreibetrag steigen. Finanzieren will man das unter anderem durch eine Ausweitung der Steuer für Spitzenverdiener. Ab einem Einkommen von 250.000 Euro soll der Steuersatz dann bei 45% liegen. Union und SPD hatten sich auf eine Einkommenssteuerreform geeinigt, um vor allem kleine und mittlere Einkommen zu entlasten. Insgesamt um rund 10 Milliarden Euro pro Jahr.
2: Die ersten Bundesländer lockern wegen des Niedrigwassers das Sonntagsfahrverbot für Lastwagen. In NRW, Rheinland-Pfalz, Niedersachsen und dem Saarland wird es ab sofort außer Kraft gesetzt. Damit sollen Unternehmen unterstützt werden, die vom Wasser auf die Schiene umsteigen müssen. Haben Cyberkriminelle durch KI leichteres Spielen? Das ist eine der Sorgen, die bei vielen zuletzt wieder aufgeflammt ist. KI-Modelle hatten sich bei Tests selbstständig gemacht und Websites gehackt. KI-Experte Thorsten Holz vom Max-Planck-Institut sagt uns aber, wenn es um Privatpersonen geht, bringt KI Betrügern nicht groß weiter. Phishing und Co. bleiben da größtes Risiko. Und KI könne das Surfen sogar sicherer machen, so Holz.
4: Die Browser, die wir jetzt heute benutzen, sind viel, viel sicherer dank KI, weil einfach diese Modelle auch sehr gut in der Lage sind, für defensive Szenarien eingesetzt zu werden. Dass also während der Entwicklung ein Modell benutzt werden kann, um schon mal proaktiv Sicherheitslücken zu finden.
2: Wer von Italien nach Spanien einreist, muss ab sofort durch eine Grenzkontrolle. Das hat die spanische Regierung angekündigt. Zuvor hatte Italien bereits Kontrollen wegen der Flüchtlingskrise in Ceuta eingeführt. Madrid findet das völlig überzogen. Beide Länder haben keine gemeinsame Landgrenze. In Thüringen warnt die Polizei vor Betrugsanrufen durch falsche Polizisten. Am Freitag gab es mehrere solcher Anrufe in Leinefelde und Dingelstädt. Die Täter behaupteten gegenüber den Angerufenen, dass sie auf der Liste von Einbrechern stehen sollen. Dabei fragten sie nach Wertsachen und boten auch an, diese angeblich sicher zu verwahren. Alle Betroffenen erkannten den Trick und beendeten die Gespräche. Die Polizei ermittelt wegen versuchten bandenmäßigen Betrugs. Schon wieder hat ein Glückspilz aus NRW den Euro-Jackpot

0: geknackt und über 32 Millionen Euro abgestaubt. Erst im Juni hatte ein Tipper, ebenfalls aus Nordrhein-Westfalen, den Jackpot abgeräumt und mehr als 87 Millionen Euro eingesackt.
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2: Sonne und Wolken im Wechsel. Die Wolken, die unterwegs sind, wenn überhaupt, bringen aber keinen Regen mit. Werte zwischen 26 und 30 Grad heute Nachmittag. Morgen im Tagesverlauf dann wolkig, aber überwiegend trocken. Wenn schon was an Regen runterkommt, dann maximal im Eichsfeld. Bis zu 33 Grad sind drin.
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1: Unterstützt von KI. Im Moment ist alles frei auf den Straßen in Thüringen, keine Staus.
0: Der Landeswelle Verkehr, jetzt mit neuer kostenloser Verkehrshotline. 0800 4x4 110. Wir wünschen gute Fahrt. Es ist 2:30. 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
2: Ich bin Tom Husse, schönen guten Tag. Das Kindergeld soll nächstes Jahr um 8 Euro pro Monat steigen. So steht es in Plänen des Bundesfinanzministeriums, schreibt die Bild. 2028 soll nochmal 5 Euro draufkommen. Philipp Rösler mit den Einzelheiten.
3: Neben dem Kindergeld sollen auch Grund- und Kinderfreibetrag steigen. Finanzieren will man das unter anderem durch eine Ausweitung der Steuer für Spitzenverdiener. Ab einem Einkommen von 250.000 Euro soll der Steuersatz dann bei 45% liegen. Union und SPD hatten sich auf eine Einkommenssteuerreform geeinigt, um vor allem kleine und mittlere Einkommen zu entlasten. Insgesamt um rund 10 Milliarden Euro pro Jahr.
2: Die ersten Bundesländer lockern wegen des Niedrigwassers das Sonntagsfahrverbot für Lastwagen. In NRW, Rheinland-Pfalz, Niedersachsen und dem Saarland wird es ab sofort außer Kraft gesetzt. Damit sollen

Unternehmen unterstützt werden, die vom Wasser auf die Schiene umsteigen müssen. Haben Cyberkriminelle durch KI leichteres Spielen? Das ist eine der Sorgen, die bei vielen zuletzt wieder aufgeflammt ist. KI-Modelle hatten sich bei Tests selbstständig gemacht und Websites gehackt. KI-Experte Thorsten Holz vom Max-Planck-Institut sagt uns aber, wenn es um Privatpersonen geht, bringt KI Betrügern

0: sicherer dank KI, weil einfach diese Modelle auch sehr gut in der Lage sind, für defensive Szenarien eingesetzt zu werden. Dass also während der Entwicklung ein Modell benutzt werden kann, um schon mal proaktiv Sicherheitslücken zu finden.
1: Wer von Italien nach Spanien einreist, muss ab sofort durch eine Grenzkontrolle. Das hat die spanische Regierung angekündigt. Zuvor hatte Italien bereits Kontrollen wegen der Flüchtlingskrise in Ceuta eingeführt. Madrid findet das völlig überzogen. Beide Länder haben keine gemeinsame Landgrenze. In Thüringen warnt die Polizei vor Betrugsanrufen durch falsche Polizisten. Am Freitag gab es mehrere solche Anrufe in Leinefelde und Dingelstedt. Die Täter behaupteten gegenüber den Angerufenen, dass sie auf der Liste von Einbrechern stehen sollen. Dabei fragten sie nach Wertsachen und boten auch an, diese angeblich sicher zu verwahren. Alle Betroffenen erkannten den Trick und beendeten die Gespräche. Die Polizei ermittelt wegen versuchten bandenmäßigen Betrugs. Schon wieder hat ein Glückspilz aus NRW den Euro-Jackpot geknackt und über 32 Millionen Euro abgestaubt. Erst im Juni hatte ein Tipper, ebenfalls aus Nordrhein-Westfalen, den Jackpot abgeräumt und mehr als 87 Millionen Euro eingesackt.
2: Das Landeswelle Thüringen-Wetter. Sonne und Wolken im Wechsel. Die Wolken, die unterwegs sind, wenn überhaupt, bringen aber kein Regen mit. Werte zwischen 26 und 30 Grad heute Nachmittag. Morgen im Tagesverlauf dann wolkig, aber überwiegend trocken. Wenn schon was an Regen runterkommt, dann maximal im Eichsfeld bis zu 33 Grad.

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1: Unterstützt von KI. Nichts los auf den Straßen in Thüringen. Aktuell ist alles frei.
0: Es ist 15 Uhr. 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
2: Ich bin Tom Husse. Schönen guten Tag. Bundesverkehrsminister Bilger wirbt weiter für ein deutschlandweites Aussetzen des Fahrverbots an Sonn- und Feiertagen für Lkw. Unternehmen bräuchten jetzt Flexibilität, so Bilger im Deutschlandfunk. Holger Dirk mit mehr.
3: Hintergrund sind die niedrigen Flusspegel. Transporte müssen deshalb teilweise vom Wasser auf Straße und Schiene verlagert werden. 4 Bundesländer sind inzwischen vorgeprescht. Nordrhein-Westfalen, Rheinland-Pfalz, Niedersachsen und das Saarland haben das Fahrverbot ausgesetzt. Lob dafür kommt aus der Wirtschaft, Kritik dagegen von Gewerkschaften. Die befürchten eine Mehrbelastung für Lkw-Fahrer.
2: Familien bekommen ab kommendem Jahr mehr Kindergeld. 8 Euro mehr im Monat, schreibt die Bild. 2028 kommen nochmal 5 Euro dazu. Auch Grund- und Kinderfreibetrag sollen steigen. Finanziert wird das unter anderem durch höhere Steuern für Spitzenverdiener. Wer von Italien nach Spanien einreist, muss ab sofort durch eine Grenzkontrolle. Das hat die spanische Regierung angekündigt. Philipp Nützig, Grund ist ein Streit beider Länder.
4: Ja, Italien hatte zuvor bereits Kontrollen wegen der Flüchtlingskrise in Ceuta eingeführt. Madrid findet das völlig überzogen und hatte Rom daher ein Ultimatum gestellt, die Kontrollen wieder abzuschaffen. Das ist nicht passiert, also gelten die Kontrollen nun in beide Richtungen. Da es keine gemeinsame Landgrenze gibt, geht es nur um Flüge und Schiffe. Außerdem heißt es, von den rund 72.000 Menschen, die vergangene Woche illegal in die Exklave Ceuta gelangt sind, hätte keiner den Schengen-Raum betreten.
2: Das Bundesinnenministerium plant einen neuen Personalausweis. Wie die Rheinische Post schreibt, soll wohl das Adressfeld wegfallen. Dann könnte ein Umzug einfach nur noch digital erfasst werden. Bessere Sicherheitsmerkmale sollen außerdem Fälschungen schwieriger machen. In einem Eisenbahntunnel im Ilm-Kreis wird heute der Ernstfall geprobt. Im Sandbergtunnel bei Trasdorf simulieren Feuerwehr und Rettungsdienst einen Brand in einem ICE. 100 Statisten spielen dabei die Fahrgäste. Insgesamt sind 250 Einsatzkräfte an der Übung beteiligt. Möglich ist das Training, weil die Schnellfahrstrecke zwischen Erfurt und Nürnberg ohnehin gesperrt ist. Grund dafür sind Brückenbauarbeiten in Franken. Bis Montag müssen Reisende deswegen mit Umleitungen und Ausfällen rechnen, auch im Regionalverkehr. Mitten in der Urlaubszeit ist der Vulkan Ätna auf Sizilien erneut ausgebrochen. Der größte aktive Vulkan Europas stieß eine riesige Wolke aus Rauch und Asche aus. Am nahegelegenen Flughafen wurden Starts und Landungen zeitweise gestrichen.
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1: Sonne und Wolken im Wechsel. Die Wolken, die unterwegs sind, wenn überhaupt, bringen aber keinen Regen mit. Werte zwischen 26 und 30 Grad heute Nachmittag. Morgen im Tagesverlauf dann wolkig, aber überwiegend trocken. Wenn schon was an Regen runterkommt, dann maximal im Eichsfeld bis zu 33 Grad sind drin.
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1: Unterstützt von KI. Nichts los auf den Straßen in Thüringen. Aktuell ist alles frei.
0: 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Sie haben noch einen Stau oder einen Blitzer für uns? Dann rufen Sie uns kostenlos an unter 0800 4x4 110. Es ist 3:30. 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
2: Ich bin Tom Husser. Schönen guten Tag. Bundesverkehrsminister Bilger wirbt weiter für ein deutschlandweites Aussetzen des Fahrverbots an Sonn- und Feiertagen für Lkw. Unternehmen bräuchten jetzt Flexibilität, so Bilger im Deutschlandfunk. Holger Dirk mit mehr.
3: Hintergrund sind die niedrigen Flusspegel. Transporte müssen deshalb teilweise vom Wasser auf Straße und Schiene verlagert werden. 4 Bundesländer sind inzwischen vorgeprescht. Nordrhein-Westfalen, Rheinland-Pfalz, Niedersachsen und das Saarland haben das Fahrverbot ausgesetzt. Lob dafür kommt aus der Wirtschaft, Kritik dagegen von Gewerkschaften. Die befürchten eine Mehrbelastung für Lkw-Fahrer.
2: Familien bekommen ab kommendem Jahr mehr Kindergeld. 8 Euro mehr im Monat, schreibt die Bild. 2028 kommen nochmal 5 Euro dazu. Auch Grund- und Kinderfreibetrag sollen steigen. Finanziert wird das unter anderem durch höhere Steuern für Spitzenverdiener. Wer von Italien nach Spanien einreist, muss ab sofort durch eine Grenzkontrolle. Das hat die spanische Regierung angekündigt. Philipp Nützig, Grund ist ein Streit beider Länder.
4: Ja, Italien hatte zuvor bereits Kontrollen wegen der Flüchtlingskrise in Ceuta eingeführt. Madrid findet das völlig überzogen und hatte Rom daher ein Ultimatum gestellt, die Kontrollen wieder abzuschaffen. Das ist nicht passiert, also gelten die Kontrollen nun in beide Richtungen. Da es keine gemeinsame Landgrenze gibt, geht es nur um Flüge und Schiffe. Außerdem heißt es, von den rund 72.000 Menschen, die vergangene Woche illegal in die Exklave Ceuta gelangt sind, hätte keiner den Schengen-Raum betreten.
2: Das Bundesinnenministerium plant einen neuen Personalausweis. Wie die Rheinische Post schreibt, soll wohl das Adressfeld wegfallen. Dann könnte ein Umzug einfach nur noch digital erfasst werden. Bessere Sicherheitsmerkmale sollen außerdem Fälschungen schwieriger machen. In einem Eisenbahntunnel im Ilm-Kreis wird heute der Ernstfall geprobt. Im Sandbergtunnel bei Trastorf simulieren Feuerwehr und Rettungsdienst einen Brand in einem ICE. 100 Statisten spielen dabei die Fahrgäste. Insgesamt sind 250 Einsatzkräfte an der Übung beteiligt. Möglich ist das Training, weil die Schnellfahrstrecke zwischen Erfurt und Nürnberg ohnehin gesperrt ist. Grund dafür sind Brückenbauarbeiten in Franken. Bis Montag müssen Reisende deswegen mit Umleitungen und Ausfällen rechnen, auch im Regionalverkehr. Mitten in der Urlaubszeit ist der Vulkan Ätna auf Sizilien erneut ausgebrochen. Der größte aktive Vulkan Europas stieß eine riesige Wolke aus Rauch und Asche aus. Am nahegelegenen Flughafen wurden Starts und Landungen zeitweise gestrichen.
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1: Sonne und Wolken im Wechsel. Die Wolken, die unterwegs sind, wenn überhaupt, bringen aber keinen Regen mit.

0: Werte zwischen 26 und 30 Grad heute Nachmittag. Morgen im Tagesverlauf dann wolkig, aber überwiegend trocken. Wenn schon was an Regen runterkommt, dann maximal im Eichsfeld bis zu 33 Grad sind drin.
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1: Unterstützt von KI. Nichts los auf den Straßen in Thüringen. Aktuell ist alles frei.
0: Es ist 16 Uhr. 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
2: Ich bin Tom Husse. Schönen guten Tag. Das Kindergeld soll nächstes Jahr um 8 Euro pro Monat steigen. So steht es in Plänen des Bundesfinanzministeriums, schreibt die Bild. 2028 soll nochmal 5 Euro draufkommen. Philipp Rösler mit den Einzelheiten.
3: Neben dem Kindergeld sollen auch Grund- und Kinderfreibetrag steigen. Finanzieren will man das unter anderem durch eine Ausweitung der Steuer für Spitzenverdiener. Ab einem Einkommen von 250.000 Euro soll der Steuersatz dann bei 45% liegen. Union und SPD hatten sich auf eine Einkommenssteuerreform geeinigt, um vor allem kleine und mittlere Einkommen zu entlasten. Insgesamt um rund 10 Milliarden Euro pro Jahr.
2: Bundesverkehrsminister Bilger fordert weiter eine deutschlandweite Aussetzung des Fahrverbots für Lkw an Sonn- und Feiertagen. Unternehmen bräuchten jetzt Flexibilität, sagt er im Deutschlandfunk. Wegen der niedrigen Flusspegeln müssen Transporte von Wasser auf Straße und Schiene verlagert werden. NRW, Rheinland-Pfalz, Niedersachsen und das Saarland haben das Verbot bereits ausgesetzt. Die Wirtschaft begrüßt das, Gewerkschaften warnen dagegen vor einer Mehrbelastung für Lkw-Fahrer. Die Ausbrüche von KI-Modellen bei Tests haben zuletzt wieder eine Diskussion um den Umgang mit der Technik ausgelöst. Viele sorgen sich um die Sicherheit im Netz, weil Cyberkriminelle vielleicht leichteres Spiel haben. KI-Experte Thorsten Holz vom Max-Planck-Institut für Sicherheit sieht dadurch aber eher Unternehmen in Gefahr. Er sagte uns:
4: Als Privatperson muss man sich jetzt nicht unbedingt Sorgen machen, weil die Angriffe auf Privatpersonen ist meistens, dass also ein Betrüger versucht, das Opfer dazu zu bringen, ein solches Passwort einzugeben oder auf einen Link drauf zu klicken, oder es werden gestohlene Passwörter benutzt. Und das sind eben die Angriffe, die jetzt über KI-Modelle nicht unbedingt deutlich besser werden.
2: Die EU fordert von Plattformen wie TikTok, Facebook und Instagram ein härteres Vorgehen gegen Fake News. Auslöser ist der Vorfall rund um die spanische Exklave Ceuta. Die Falschmeldung über eine offene Grenze zu Marokko hatte Zehntausende dazu gebracht, sich auf den Weg dorthin zu machen. In Thüringen warnt die Polizei vor Betrugsanrufen durch falsche Polizisten. Am Freitag gab es mehrere solcher Anrufe in Leinefelde und Dingelstedt. Die Täter behaupteten gegenüber den Angerufenen, dass sie auf der Liste von Einbrechern stehen sollen. Dabei fragten sie nach Wertsachen und boten auch an, diese angeblich sicher zu verwahren. Alle Betroffenen erkannten den Trick und beendeten die Gespräche. Die Polizei ermittelt wegen versuchten bandenmäßigen Betrugs. Die Freiwasserschwimmer haben für das deutsche Team bei der EM in Paris die 4. Goldmedaille gewonnen. In der Mixstaffel war das Quartett, um den zweifachen Europameister Florian Wellbrock nicht zu schlagen, und siegte vor Italien und Ungarn.
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5: Sonne und Wolken im Wechsel. Die Wolken, die unterwegs sind, wenn überhaupt, bringen aber keinen Regen mit. Werte zwischen 26 und 30 Grad heute Nachmittag. Morgen im Tagesverlauf dann wolkig, aber überwiegend trocken. Wenn schon was an Regen runterkommt, dann maximal im Eichsfeld. Bis zu 33 Grad sind drin.
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1: Unterstützt von KI. Nichts los auf den Straßen in Thüringen. Aktuell ist alles frei.
0: Melden Sie uns Staus und Blitzer jetzt ganz einfach kostenlos an der neuen Landeswelle Verkehrshotline 0800 4x4 110. Es ist 16:30. 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
2: Ich bin Tom Husse. Schönen guten Tag. Das Kindergeld soll nächstes Jahr um 8 Euro pro Monat steigen. So steht es in Plänen des Bundesfinanzministeriums

0: schreibt die Bild. 2028 soll nochmal 5 Euro draufkommen. Philipp Rösler mit den Einzelheiten.
1: Neben dem Kindergeld sollen auch Grund- und Kinderfreibetrag steigen. Finanzieren will man das unter anderem durch eine Ausweitung der Steuer für Spitzenverdiener. Ab einem Einkommen von 250.000 Euro soll der Steuersatz dann bei 45% liegen. Union und SPD hatten sich auf eine Einkommenssteuerreform geeinigt, um vor allem kleine und mittlere Einkommen zu entlasten. Insgesamt um rund 10 Milliarden Euro pro Jahr.
0: Bundesverkehrsminister Bilger fordert weiter eine deutschlandweite Aussetzung des Fahrverbots für Lkw an Sonn- und Feiertagen. Unternehmen bräuchten jetzt Flexibilität, sagt er im Deutschlandfunk. Wegen der niedrigen Flusspegeln müssen Transporte von Wasser auf Straße und Schiene verlagert werden. NRW, Rheinland-Pfalz, Niedersachsen und das Saarland haben das Verbot bereits ausgesetzt. Die Wirtschaft begrüßt das, Gewerkschaften warnen dagegen vor einer Mehrbelastung für Lkw-Fahrer. Die Ausbrüche von KI-Modellen bei Tests haben zuletzt wieder eine Diskussion um den Umgang mit der Technik ausgelöst. Viele sorgen sich um die Sicherheit im Netz, weil Cyberkriminelle vielleicht leichteres Spiel haben. KI-Experte Thorsten Holz vom Max-Planck-Institut für Sicherheit sieht dadurch aber eher Unternehmen in Gefahr. Er sagte uns:
2: Als Privatperson muss man sich jetzt nicht unbedingt Sorgen machen, weil die Angriffe auf Privatpersonen ist meistens, dass also ein Betrüger versucht, das Opfer dazu zu bringen, ein solches Passwort einzugeben oder auf einen Link drauf zu klicken, oder es werden gestohlene Passwörter benutzt. Und das sind eben die Angriffe, die jetzt über KI-Modelle nicht unbedingt deutlich besser werden.
0: Die EU fordert von Plattformen wie TikTok, Facebook und Instagram ein härteres Vorgehen gegen Fake News. Auslöser ist der Vorfall rund um die spanische Exklave Ceuta. Die Falschmeldung über eine offene Grenze zu Marokko hatte Zehntausende dazu gebracht, sich auf den Weg dorthin zu machen. In Thüringen warnt die Polizei vor Betrugsanrufen durch falsche Polizisten. Am Freitag gab es mehrere solche Anrufe in Leinefelde und Dingelstedt. Die Täter behaupteten gegenüber den Angerufenen, dass sie auf der Liste von Einbrechern stehen sollen. Dabei fragten sie nach Wertsachen und boten auch an, diese angeblich sicher zu verwahren. Alle Betroffenen erkannten den Trick und beendeten die Gespräche. Die Polizei ermittelt wegen versuchten bandenmäßigen Betrugs. Die Freiwasserschwimmer haben für das deutsche Team bei der EM in Paris die 4. Goldmedaille gewonnen. In der Mixstaffel war das Quartett um den zweifachen Europameister Florian Wellbrock nicht zu schlagen und siegte vor Italien und Ungarn.
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4: Sonne und Wolken im Wechsel. Die Wolken, die unterwegs sind, wenn überhaupt, bringen aber keinen Regen mit. Werte zwischen 26 und 30 Grad heute Nachmittag. Morgen im Tagesverlauf dann wolkig, aber überwiegend trocken. Wenn schon was an Regen runterkommt, dann maximal im Eichsfeld. Bis zu 33 Grad sind drin.

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1: Unterstützt von KI. Auf der A71 Erfurt Richtung Suhl. Achtung, zwischen dem Kreuz Erfurt und Arnstadt Nord steht ein Liegenbleiber. Außerdem liegen dort Gegenstände auf der Autobahn.
0: Es ist 17 Uhr. 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
2: Ich bin Tom Husse. Schönen guten Tag. Ab dem nächsten Jahr gibt es mehr Kindergeld. Laut Plänen des Bundesfinanzministeriums 8 Euro mehr im Monat. 2028 kommen nochmal 5 Euro dazu, schreibt die Bild. Außerdem sollen Grund- und Kinderfreibetrag steigen. Finanziert wird das unter anderem durch eine höhere Steuer für Spitzenverdiener. Union und SPD hatten sich auf eine Einkommensteuerreform geeinigt, um vor allem kleine und mittlere Einkommen zu entlasten. Insgesamt um rund 10 Milliarden Euro pro Jahr. Bundesverkehrsminister Bilger wirbt weiter für ein deutschlandweites Aussetzen des Fahrverbots an Sonn- und Feiertagen für Lkw. Unternehmen bräuchten jetzt Flexibilität, so Bilger im Deutschlandfunk. Holger Dirk mit mehr.
3: Hintergrund sind die niedrigen Flusspegel. Transporte müssen deshalb teilweise vom Wasser auf Straße und Schiene verlagert werden. 4 Bundesländer sind inzwischen vorgeprescht. Nordrhein-Westfalen, Rheinland-Pfalz, Niedersachsen und das Saarland haben das Fahrverbot ausgesetzt. Lob dafür kommt aus der Wirtschaft, Kritik dagegen von Gewerkschaften. Die befürchten eine Mehrbelastung für Lkw-Fahrer.
2: Haben Cyberkriminelle durch KI leichteres Spielen? Das ist eine der Sorgen, die bei vielen zuletzt wieder aufgeflammt ist. KI-Modelle hatten sich bei Tests selbstständig gemacht und Websites gehackt. KI-Experte Thorsten Holz vom Max-Planck-Institut sagt uns aber, wenn es um Privatpersonen geht, bringt KI Betrüger nicht groß weiter. Phishing und Co. bleiben da größtes Risiko. Und KI könne das Surfen sogar sicherer machen, so Holz.
4: Die Browser, die wir jetzt heute benutzen, sind viel, viel sicherer dank KI, weil einfach diese Modelle auch sehr gut in der Lage sind, für defensive Szenarien eingesetzt zu werden. Dass also während der Entwicklung ein Modell benutzt werden kann, um schon mal proaktiv Sicherheitslücken zu finden.
2: Am Gardasee in Italien sind wegen eines heftigen Waldbrands mehr als 200 Menschen in Sicherheit gebracht worden. Darunter sind auch deutsche Urlauber. Der Waldbrand wütet derzeit am Westufer des Gardasees und hat sich letzte Nacht extrem schnell ausgebreitet. In einem Eisenbahntunnel im Ilm-Kreis wird heute der Ernstfall geprobt. Im Sandbergtunnel bei Trastorf simulieren Feuerwehr und Rettungsdienst einen Brand in einem ICE. 100 Statisten spielen dabei die Fahrgäste. Insgesamt sind 250 Einsatzkräfte an der Übung beteiligt. Möglich ist das Training, weil die Schnellfahrstrecke zwischen Erfurt und Nürnberg ohnehin gesperrt ist. Grund dafür sind Brückenbauarbeiten in Franken. Bis Montag müssen Reisende deswegen mit Umleitungen und Ausfällen rechnen, auch im Regionalverkehr. Schon wieder hat ein Glückspilz aus NRW den Euro-Jackpot geknackt und über 32 Millionen Euro abgestaubt. Erst im Juni hatte ein Tipper, ebenfalls aus Nordrhein-Westfalen, den Jackpot abgeräumt und mehr als 87 Millionen Euro eingesackt.
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5: Bis in die Nacht nahezu keine Wolken am Himmel. Auch später fast sternenklar bei Werten zwischen 13 und 9 Grad. Morgen bis zu 33 Grad in der Spitze. Wenn es mal regnet, maximal im Eichsfeld und im Harz. Ansonsten trocken, auch wenn sich im Tagesverlauf ein paar Wolken vor die Sonne schieben.
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2: Unterstützt von KI. Auf der A71 Erfurt Richtung Suhl. Achtung, zwischen dem Kreuz Erfurt und Arnstadt Nord steht ein Pannenauto. Außerdem liegen dort Gegenstände auf der Autobahn.
1: 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Dann rufen Sie uns kostenlos an unter 0800 4x4110. Es ist 5:30. 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
3: Ich bin Tom Husse. Schönen guten Tag. Ab dem nächsten Jahr gibt es mehr Kindergeld. Laut Plänen des Bundesfinanzministeriums 8 Euro mehr im Monat. 2028 kommen nochmal 5 Euro dazu, schreibt die Bild. Außerdem sollen Grund- und Kinderfreibetrag steigen. Finanziert wird das unter anderem durch eine höhere Steuer für Spitzenverdiener. Union und SPD hatten sich auf eine Einkommensteuerreform geeinigt, um vor allem kleine und mittlere Einkommen zu entlasten. Insgesamt um rund 10 Milliarden Euro pro Jahr. Bundesverkehrsminister Bilger wirbt weiter für ein deutschlandweites Aussetzen des Fahrverbots an Sonn- und Feiertagen für Lkw. Unternehmen bräuchten jetzt Flexibilität, so Bilger im Deutschlandfunk. Holger Dirk mit mehr.
4: Hintergrund sind die niedrigen Flusspegel. Transporte müssen deshalb teilweise vom Wasser auf Straße und Schiene verlagert werden. 4 Bundesländer sind inzwischen vorgeprescht. Nordrhein-Westfalen, Rheinland-Pfalz, Niedersachsen und das Saarland haben das Fahrverbot ausgesetzt. Lob dafür kommt aus der Wirtschaft, Kritik dagegen von Gewerkschaften. Die befürchten eine Mehrbelastung für Lkw-Fahrer.
3: Haben Cyberkriminelle durch KI leichteres Spielen? Das ist eine der Sorgen, die bei vielen zuletzt wieder aufgeflammt ist. KI-Modelle hatten sich bei Tests selbstständig gemacht und Websites gehackt. KI-Experte Thorsten Holz vom Max-Planck-Institut sagt uns aber, wenn es um Privatpersonen geht, bringt KI Betrüger nicht groß weiter. Phishing und Co. bleiben da größtes Risiko. Und KI könne das Surfen sogar sicherer machen, so Holz.
5: Die Browser, die wir jetzt heute benutzen, sind viel, viel sicherer dank KI, weil einfach diese Modelle auch sehr gut in der Lage sind, für defensive Szenarien eingesetzt zu werden. Dass also während der Entwicklung ein Modell benutzt werden kann, um schon mal proaktiv Sicherheitslücken zu finden.
3: Am Gardasee in Italien sind wegen eines heftigen Waldbrands mehr als 200 Menschen in Sicherheit gebracht worden. Darunter sind auch deutsche Urlauber. Der Waldbrand wütet derzeit am Westufer des Gardasees und hat sich letzte Nacht extrem schnell ausgebreitet. In einem Eisenbahntunnel im Ilm-Kreis wird heute der Ernstfall geprobt. Im Sandbergtunnel bei Trasdorf simulieren Feuerwehr und Rettungsdienst einen Brand in einem ICE. 100 Statisten spielen dabei die Fahrgäste. Insgesamt sind 250 Einsatzkräfte an der Übung beteiligt. Möglich ist das Training, weil die Schnellfahrstrecke zwischen Erfurt und Nürnberg ohnehin gesperrt ist. Grund dafür sind Brückenbauarbeiten in Franken. Bis Montag müssen Reisende deswegen mit Umleitungen und Ausfällen rechnen, auch im Regionalverkehr. Schon wieder hat ein Glückspilz aus NRW den Euro-Jackpot geknackt und über 32 Millionen Euro abgestaubt. Erst im Juni hatte ein Tipper, ebenfalls aus Nordrhein-Westfalen, den Jackpot abgeräumt und mehr als 87 Millionen Euro eingesackt.
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6: Bis in die Nacht nahezu keine Wolken am Himmel. Auch später fast sternenklar bei Werten zwischen 13 und 9 Grad. Morgen bis zu 33 Grad in der Spitze. Wenn es mal regnet, maximal im Eichsfeld und im Harz. Ansonsten trocken, auch wenn sich im Tagesverlauf ein paar Wolken vor die Sonne schieben.
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1: Unterstützt von KI. Auf der A71 Erfurt Richtung Suhl, Vorsicht. Zwischen dem Kreuz Erfurt und Arnstadt Nord steht ein kaputtes Auto. Außerdem liegen dort Gegenstände auf der Autobahn.
0: Es ist 18 Uhr. 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
2: Ich bin Tom Husse. Schönen guten Abend. Das Kindergeld soll nächstes Jahr um 8 Euro pro Monat steigen. So steht es in Plänen des Bundesfinanzministeriums, schreibt die Bild. 2028 soll nochmal 5 Euro draufkommen. Philipp Rösle mit den Einzelheiten.
3: Neben dem Kindergeld sollen auch Grund- und Kinderfreibetrag steigen. Finanzieren will man das unter anderem durch eine Ausweitung der Steuer für Spitzenverdiener. Ab einem Einkommen von 250.000 Euro soll der Steuersatz dann bei 45% liegen. Union und SPD hatten sich auf eine Einkommenssteuerreform geeinigt, um vor allem kleine und mittlere Einkommen zu entlasten. Insgesamt um rund 10 Milliarden Euro pro Jahr.
2: Verkehrsminister Bilger wirbt weiter für ein deutschlandweites Aussetzen des Lkw-Fahrverbots an Sonntagen. Firmen bräuchten Flexibilität, um wegen der niedrigen Flusspegeln Transporte auf die Straße verlagern zu können, sagt er im Deutschlandfunk. NRW, Rheinland-Pfalz, Niedersachsen und das Saarland haben das Verbot bereits ausgesetzt. Wer von Italien nach Spanien einreist, muss ab sofort durch eine Grenzkontrolle. Das hat die spanische Regierung angekündigt. Philipp Nützig, Grund ist ein Streit beider Länder.
4: Ja, Italien hatte zuvor bereits Kontrollen wegen der Flüchtlingskrise in Ceuta eingeführt. Madrid findet das völlig überzogen und hatte Rom daher ein Ultimatum gestellt, die Kontrollen wieder abzuschaffen. Das ist nicht passiert, also gelten die Kontrollen nun in beide Richtungen. Da es keine gemeinsame Landgrenze gibt, geht es nur um Flüge und Schiffe. Außerdem heißt es, von den rund 72.000 Menschen, die vergangene Woche illegal in die Exklave Ceuta gelangt sind, hätte keiner den Schengen-Raum betreten.
2: Eltern sollen ihre Kinder besser vor Gefahren im Internet schützen. Der Bundesverband der Kinder- und Jugendärzte fordert in der neuen Osnabrücker Zeitung, dass etwa bei Bildschirmzeit klare Grenzen gesetzt werden. Viele Eltern seien dafür die Kids aber auch ein schlechtes Vorbild. Mitten in der Urlaubszeit ist der Vulkan Ätna auf Sizilien erneut ausgebrochen. Der größte aktive Vulkan Europas stieß eine riesige Wolke aus Rauch und Asche aus. Am nahegelegenen Flughafen wurden Starts und Landungen zeitweise gestrichen. Schon wieder hat ein Glückspilz aus NRW den Euro-Jackpot geknackt und über 32 Millionen Euro abgestaubt. Erst im Juni hatte ein Tipper, ebenfalls aus Nordrhein-Westfalen, den Jackpot abgeräumt und mehr als 87 Millionen Euro eingesackt.
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5: Bis in die Nacht nahezu keine Wolken am Himmel, auch später fast sternenklar bei Werten zwischen 13 und 9 Grad. Morgen bis zu 33 Grad in der Spitze. Wenn es mal regnet, maximal im Eichsfeld und im Harz. Ansonsten trocken, auch wenn sich im Tagesverlauf ein paar Wolken vor die Sonne schieben.
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3: Unterstützt von KI. Auf der L3087 Ilmenau-Naumburg. Vorsicht, zwischen Tannroda und dem Abzweig nach München befinden sich in beiden Richtungen Schafe auf der Fahrbahn.
2: Es ist 6:30. 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
4: Ich bin Tom Husse. Schönen guten Abend. Das Kindergeld soll nächstes Jahr um 8 Euro pro Monat steigen. So steht es in Plänen des Bundesfinanzministeriums, schreibt die Bild. 2028 soll nochmal 5 Euro draufkommen. Philipp Rösler mit den Einzelheiten.
5: Neben dem Kindergeld sollen auch Grund- und Kinderfreizeiten

0: Beitrag steigen. Finanzieren will man das unter anderem durch eine Ausweitung der Steuer für Spitzenverdiener. Ab einem Einkommen von 250.000 Euro soll der Steuersatz dann bei 45% liegen. Union und SPD hatten sich auf eine Einkommenssteuerreform geeinigt, um vor allem kleine und mittlere Einkommen zu entlasten. Insgesamt um rund 10 Milliarden Euro pro Jahr.
1: Verkehrsminister Birger wirbt weiter für ein deutschlandweites Aussetzen des Lkw-Fahrverbots an Sonntagen. Firmen bräuchten Flexibilität, um wegen der niedrigen Flusspegel Transporte auf die Straße verlagern zu können, sagt er im Deutschlandfunk. NRW, Rheinland-Pfalz, Niedersachsen und das Saarland haben das Verbot bereits ausgesetzt. Wer von Italien nach Spanien einreist, muss ab sofort durch eine Grenzkontrolle. Das hat die spanische Regierung angekündigt. Philipp Nützig, Grund ist ein Streit beider Länder.
2: Ja, Italien hatte zuvor bereits Kontrollen wegen der Flüchtlingskrise in Ceuta eingeführt. Madrid findet das völlig überzogen und hatte Rom daher ein Ultimatum gestellt, die Kontrollen wieder abzuschaffen. Das ist nicht passiert, also gelten die Kontrollen nun in beide Richtungen. Da es keine gemeinsame Landgrenze gibt, geht es nur um Flüge und Schiffe. Außerdem heißt es, von den rund 72.000 Menschen, die vergangene Woche illegal in die Exklave Ceuta gelangt sind, hätte keiner den Schengen-Raum betreten.
1: Eltern sollen ihre Kinder besser vor Gefahren im Internet schützen. Der Bundesverband der Kinder- und Jugendärzte fordert in der neuen Osnabrücker Zeitung, dass etwa bei Bildschirmzeit klare Grenzen gesetzt werden. Viele Eltern seien dafür die Kids aber auch ein schlechtes Vorbild. Mitten in der Urlaubszeit ist der Vulkan Ätna auf Sizilien erneut ausgebrochen. Der größte aktive Vulkan Europas stieß eine riesige Wolke aus Rauch und Asche aus. Am nahegelegenen Flughafen wurden Starts und Landungen zeitweise gestrichen. Schon wieder hat ein Glückspilz aus NRW den Euro-Jackpot geknackt und über 32 Millionen Euro abgestaubt. Erst im Juni hatte ein Tipper, ebenfalls aus Nordrhein-Westfalen, den Jackpot abgeräumt und mehr als 87 Millionen Euro eingesackt.
3: Das Landeswelle Thüringen-Wetter. Bis in die Nacht nahezu keine Wolken am Himmel, auch später fast sternenklar bei Werten zwischen 13 und 9 Grad. Morgen bis zu 33 Grad in der Spitze, wenn es mal regnet, maximal im Eichsfeld und im Harz. Ansonsten trocken, auch wenn sich im Tagesverlauf ein paar Wolken vor die Sonne schieben.

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1: Ich bin Marie-Louise Eberhard aus der katholischen Redaktion. Guten Abend. Am 10. August gedenken wir dem heiligen Laurentius. Laurentius von Rom ist einer der bekanntesten Heiligen. Er war Diakon, zuständig für Arme, Kranke und Ausgegrenzte. Und Laurentius hat das Vermögen der Kirche verwaltet. Er lebte zur Zeit der Christenverfolgung. Im Jahr 258 nach Christus lässt der römische Kaiser Papst Sixtus II. Enthaupten. Laurentius ist nun für das ganze Vermögen der Kirche zuständig. Der Kaiser befiehlt Laurentius, ihm das ganze Vermögen innerhalb von 3 Tagen zu geben. Laurentius verteilt Gold und Silber aber an die Gemeinde. Dann versammelt er Arme und Kranke um sich und geht zum Kaiser. Er zeigt auf die Menschen und sagt, das ist der wahre Schatz der Kirche. Daraufhin lässt der Kaiser ihn verhaften. Laurentius soll seinen Glauben ablegen und den Kaiser verehren. Lächelnd erwidert Laurentius, sagt, wen soll man anbeten, den Schöpfer oder das Geschöpf? Er wird gefoltert und stirbt gefesselt auf einem Gitterrost im Feuer. Laurentius stirbt, aber seine Botschaft lebt bis heute. Das kostbarste Gut ist der Glaube, nicht Gold und Edelsteine. Laurentius steht für eine Kirche an der Seite der Schwachen und Armen. Er zeigt auch, der Wert eines Menschen hängt nicht vom Geldbeutel ab.
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2: Unterstützt von KI. Auf der L3087 Ilmenau-Naumburg, Achtung, zwischen Tannroda und dem Abzweig nach München, befinden sich in beiden Richtungen Schafe auf der Fahrbahn. Auf der B281 Eisfeld Richtung Saalfeld steht zwischen Saargrund und dem Abzweig nach Siegmundsburg ein defektes Fahrzeug.
0: Es ist 19 Uhr. 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
3: Ich bin Mia Hin. Schönen guten Abend. Bundesverkehrsminister Bilger wirbt weiter für ein deutschlandweites Aussetzen des Fahrverbots an Sonn- und Feiertagen für Lkw. Unternehmen bräuchten jetzt Flexibilität, so Bilger im Deutschlandfunk. Holger Dilk mit mehr.
4: Hintergrund sind die niedrigen Flusspegel. Transporte müssen deshalb teilweise vom Wasser auf Straße und Schiene verlagert werden. 4 Bundesländer sind inzwischen vorgeprescht. Nordrhein-Westfalen, Rheinland-Pfalz, Niedersachsen und das Saarland haben das Fahrverbot ausgesetzt. Lob dafür kommt aus der Wirtschaft, Kritik dagegen von Gewerkschaften. Die befürchten eine Mehrbelastung für Lkw-Fahrer.
3: Ab dem nächsten Jahr gibt es mehr Kindergeld. Laut Plänen des Bundesfinanzministeriums 8 Euro mehr im Monat. 2028 kommen dann nochmal 5 Euro dazu, schreibt die Bild. Außerdem sollen Grund- und Kinderfreibetrag steigen. Finanziert wird das unter anderem durch eine höhere Steuer für Spitzenverdiener. Union und SPD hatten sich auf eine Einkommenssteuerreform geeinigt, um vor allem kleine und mittlere Einkommen zu entlasten. Insgesamt um rund 10 Milliarden Euro pro Jahr. Die EU fordert

0: Wird von Plattformen wie TikTok, Facebook und Instagram ein härteres Vorgehen gegen Fake News. Auslöser ist der Vorfall rund um die spanische Enklave Ceuta. Die Falschmeldung über eine offene Grenze zu Marokko hatte Zehntausende dazu gebracht, sich auf den Weg dorthin zu machen. Am Gardasee in Italien sind wegen eines heftigen Waldbrands mehr als 200 Menschen in Sicherheit gebracht worden. Darunter sind auch deutsche Urlauber. Der Waldbrand wütet derzeit am Westufer des Gardasees und hat sich letzte Nacht extrem schnell ausgebreitet. In Thüringen warnt die Polizei vor Betrugsanrufen durch falsche Polizisten. Am Freitag gab es mehrere solcher Anrufe in Leinefelde und Dingelstädt. Die Täter behaupteten gegenüber den Angerufenen, dass sie auf der Liste von Einbrechern stehen würden. Dabei fragten sie nach Wertsachen und boten auch an, diese angeblich sicher zu verwahren. Alle Betroffenen erkannten den Trick und beendeten die Gespräche. Die Polizei ermittelt wegen versuchten bandenmäßigen Betrugs. Die Freiwasserschwimmer haben für das deutsche Team bei der EM in Paris die 4. Goldmedaille gewonnen. In der Mixed-Staffel war das Quartett um den zweifachen Europameister Florian Wellbrock nicht zu schlagen und siegte vor Italien und Ungarn.
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2: Bis in die Nacht nahezu keine Wolken am Himmel, auch später fast sternenklar bei Werten zwischen 13 und 9 Grad. Morgen bis zu 33 Grad in der Spitze. Wenn es mal regnet, maximal im Eichsfeld und im Harz. Ansonsten trocken, auch wenn sich im Tagesverlauf ein paar Wolken vor die Sonne schieben.
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1: Unterstützt von KI. Auf der L3087 Ilmenau-Naumburg. Vorsicht, zwischen Tannroda und dem Abzweig nach München befinden sich in beiden Richtungen Schafe auf der Fahrbahn. Auf der B281 Eisfeld Richtung Saalfeld steht zwischen Saargrund und dem Abzweig nach Siegmundsburg ein defektes Fahrzeug.
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2: Bis in die Nacht nahezu keine Wolken am Himmel, auch später fast sternenklar bei Werten zwischen 13 und 9 Grad. Morgen bis zu 33 Grad in der Spitze. Wenn es mal regnet, maximal im Eichsfeld und im Harz. Ansonsten trocken, auch wenn sich im Tagesverlauf ein paar Wolken vor die Sonne schieben.
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1: Unterstützt von KI. Auf der B281 Eisfeld Richtung Saalfeld. Achtung, zwischen Saargrund und dem Abzweig nach Siegmundsburg steht ein defektes Fahrzeug.
0: Es ist 20 Uhr. 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
2: Ich bin Mia Hin. Schönen guten Abend. Das Kindergeld soll nächstes Jahr um 8 Euro pro Monat steigen. So steht es in den Plänen des Bundesfinanzministeriums, schreibt die Bild. 2028 sollen nochmal 5 Euro draufkommen. Philipp Rösler mit den Einzelheiten.
3: Neben dem Kindergeld sollen auch Grund- und Kinderfreibetrag steigen. Finanzieren will man das unter anderem durch eine Ausweitung der Steuer für Spitzenverdiener. Ab einem Einkommen von 1/4 Million Euro soll der Steuersatz dann bei 45% liegen. Union und SPD hatten

0: hatten sich auf eine Einkommenssteuerreform geeinigt, um vor allem kleine und mittlere Einkommen zu entlasten. Insgesamt um rund 10 Milliarden Euro pro Jahr.
1: Bundesverkehrsminister Bilger fordert weiter eine deutschlandweite Aussetzung des Fahrverbots für Lkw an Sonn- und Feiertagen. Unternehmen bräuchten jetzt Flexibilität, sagte er im Deutschlandfunk. Wegen der niedrigen Flusspegel müssen Transporte von Wasser auf Straße und Schiene verlagert werden. NRW, Rheinland-Pfalz, Niedersachsen und das Saarland haben das Verbot bereits ausgesetzt. Die Wirtschaft begrüßt das. Gewerkschaften warnen dagegen vor einer Mehrbelastung für Lkw-Fahrer. Zwischen Spanien und Italien ist ein Streit um Grenzkontrollen entbrannt. Als Reaktion auf italienische Kontrollen für Flüge und Schiffe aus Spanien hat Madrid nun selbst welche eingeführt. Italien wollte sich mit den Kontrollen vor einer Migrationswelle aus Ceuta schützen. Spanien hält das für unfair. Das Bundesinnenministerium plant einen neuen Personalausweis. Wie die Rheinische Post schreibt, soll wohl das Adressfeld wegfallen. Dann könnte ein Umzug einfach nur noch digital erfasst werden. Bessere Sicherheitsmerkmale sollen außerdem Fälschungen schwieriger machen. Beim Thema KI sind viele sowieso skeptisch. Und mehrere unkontrollierte Ausbrüche bei Tests befeuern die Sorgen um die Cybersicherheit weiter. KI-Modelle hatten sich selbstständig gemacht und fremde Websites gehackt. Was es braucht? Klare Regeln und bessere Überwachung, sagte uns der KI-Experte Thorsten Holz vom Max-Planck-Institut für Sicherheit.
2: So als Vergleich zum Beispiel, wenn jetzt eine Arzneimittel zugelassen wird, dann gibt es vorher umfangreiche Tests, die ein Pharmazieunternehmen durchführen muss. Oder es gibt auch in vielen anderen Bereichen klare Regeln, also auch zum Beispiel bei Flugzeugen oder auch beim Brandschutz. Und ich glaube, hier muss die KI-Industrie auf jeden Fall auch noch nachziehen.
1: Mitten in der Urlaubszeit ist der Vulkan Ätna auf Sizilien erneut ausgebrochen. Der größte aktive Vulkan Europas stieß eine riesige Wolke aus Rauch und Asche aus. Am nahegelegenen Flughafen wurden Starts und Landungen zeitweise gestrichen.
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4: Bis in die Nacht nahezu keine Wolken am Himmel, auch später fast sternenklar bei Werten zwischen 13 und 9 Grad. Morgen bis zu 33 Grad in der Spitze, wenn es mal regnet, maximal im Eichsfeld und im Harz. Ansonsten trocken, auch wenn sich im Tagesverlauf ein paar Wolken vor die Sonne schieben.
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1: Unterstützt von KI. Auf der A38 Halle Richtung Göttingen, Vorsicht, zwischen Bleicherode und Breitenworbis liegen Gegenstände auf allen Fahrstreifen auf der Autobahn.
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2: Bis in die Nacht nahezu keine Wolken am Himmel. Auch später fast sternenklar bei Werten zwischen 13 und 9 Grad. Morgen bis zu 33 Grad in der Spitze. Wenn es mal regnet, maximal im Eichsfeld und im Harz. Ansonsten trocken, auch wenn sich im Tagesverlauf ein paar Wolken vor die Sonne schieben.

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1: Unterstützt von KI. Im Moment ist alles frei auf den Straßen in Thüringen, keine Staus.
0: Es ist 21 Uhr. 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
2: Ich bin Mia Hin. Schönen guten Abend. Ab dem nächsten Jahr gibt es mehr Kindergeld. Laut Plänen des Bundesfinanzministeriums 8 Euro mehr im Monat. 2028 kommen dann nochmal 5 Euro dazu, schreibt die Bild. Außerdem sollen Grund- und Kinderfreibetrag steigen. Finanziert wird das unter anderem durch eine höhere Steuer für Spitzenverdiener. Union und SPD hatten sich auf eine Einkommenssteuerreform geeinigt, um vor allem kleine und mittlere Einkommen zu entlasten. Insgesamt um rund 10 Milliarden Euro pro Jahr. Bundesverkehrsminister Bilger wirbt weiter für ein deutschlandweites Aussetzen des Fahrverbots an Sonn- und Feiertagen für Lkw. Unternehmen bräuchten jetzt Flexibilität, so Bilger im Deutschlandfunk. Holger Dilk mit mehr.
3: Hintergrund sind die niedrigen Flusspegel. Transporte müssen deshalb teilweise vom Wasser auf Straße und Schiene verlagert werden. 4 Bundesländer sind inzwischen vorgeprescht. Nordrhein-Westfalen, Rheinland-Pfalz, Niedersachsen und das Saarland haben das Fahrverbot ausgesetzt. Lob dafür kommt aus der Wirtschaft, Kritik dagegen von Gewerkschaften, die befürchten eine Mehrbelastung für Lkw-Fahrer.
2: Die EU fordert von Plattformen wie TikTok, Facebook und Instagram ein härteres Vorgehen gegen Fake News. Auslöser ist der Vorfall rund um die spanische Enklave Ceuta. Die Falschmeldung über eine offene

0: Eine Grenze zu Marokko hatte Zehntausende dazu gebracht, sich auf den Weg dorthin zu machen. Am Gardasee in Italien sind wegen eines heftigen Waldbrands mehr als 200 Menschen in Sicherheit gebracht worden. Darunter sind auch deutsche Urlauber. Der Waldbrand wütet derzeit am Westufer des Gardasees und hat sich letzte Nacht extrem schnell ausgebreitet. Busse und Autos ohne Fahrer? Bei dem Thema will Thüringen ganz vorne mitmischen und Modellregion werden. Es geht um autonomes und vernetztes Fahren, vor allem in ländlichen Regionen. Die Fahrzeuge könnten etwa Menschen aus dünn besiedelten Gegenden zu Bus und Bahn bringen. Auch Fahrten auf Bestellung sind denkbar. Thüringen will damit die Erreichbarkeit verbessern und die Betriebskosten langfristig stabilisieren. Die Freiwasserschwimmer haben für das deutsche Team bei der EM in Paris die 4. Goldmedaille gewonnen. In der Mixed-Staffel war das Quartett um den zweifachen Europameister Florian Wellbrock nicht zu schlagen und siegte vor Italien und Ungarn.
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2: Bis in die Nacht nahezu keine Wolken am Himmel, auch später fast sternenklar bei Werten zwischen 13 und 9 Grad. Morgen bis zu 33 Grad in der Spitze, wenn es mal regnet, maximal im Eichsfeld und im Harz. Ansonsten trocken, auch wenn sich im Tagesverlauf ein paar Wolken vor die Sonne schieben.
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1: Unterstützt von KI. Nichts los auf den Straßen in Thüringen. Aktuell freie Fahrt.
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2: Bis in die Nacht nahezu keine Wolken am Himmel. Auch später fast sternenklar bei Werten zwischen 13 und 9 Grad. Morgen bis zu 33 Grad in der Spitze. Wenn es mal regnet, maximal im Eichsfeld und im Harz. Ansonsten trocken, auch wenn sich im Tagesverlauf ein paar Wolken vor die Sonne schieben.
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1: Unterstützt von KI. Auf der B90 Saalfeld Richtung Hirschberg. Vorsicht, zwischen dem Abzweig nach Helmsgrün und dem Abzweig nach Bad Lobenstein gab es einen Wildunfall. Auf der B243 Nordhausen Richtung Seesen, zwischen Günzerode und dem Abzweig nach Pützlingen gab es auch einen Wildunfall.
0: Es ist 22 Uhr. 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
2: Ich bin Philipp Nützig. Schönen guten Abend. Ab dem nächsten Jahr gibt es mehr Kindergeld. Laut Plänen des Bundesfinanzministeriums 8 Euro mehr im Monat. 2028 kommen nochmal 5 Euro dazu, schreibt die Bild. Außerdem sollen Grund- und Kinderfreibetrag steigen. Finanziert wird das unter anderem durch eine höhere Steuer für Spitzenverdiener. Union und SPD hatten sich auf eine Einkommenssteuerreform geeinigt, um vor allem kleine und mittlere Einkommen zu entlasten. Insgesamt um rund 10 Milliarden Euro pro Jahr. Bundesverkehrsminister Bilger wirbt weiter für ein deutschlandweites Aussetzen des Fahrverbots an Sonn- und Feiertagen für Lkw. Unternehmen bräuchten jetzt Flexibilität, so Bilger im Deutschlandfunk. Holger Dilk mit mehr.
3: Hintergrund sind die niedrigen Flusspegel. Transporte müssen deshalb teilweise vom Wasser auf Straße und Schiene verlagert werden. 4 Bundesländer sind inzwischen vorgeprescht. Nordrhein-Westfalen, Rheinland-Pfalz, Niedersachsen und das Saarland haben das Fahrverbot ausgesetzt. Lob dafür kommt aus der Wirtschaft, Kritik dagegen von Gewerkschaften. Die befürchten eine Mehrbelastung für Lkw-Fahrer.
2: Das Bundesinnenministerium plant einen neuen Personalausweis. Wie die Rheinische Post schreibt, soll wohl das Adressfeld wegfallen und dann könnte ein Umzug einfach nur noch digital erfasst werden. Bessere Sicherheitsmerkmale sollen außerdem Fälschungen schwieriger machen. In Paris gilt ab sofort eine Helmpflicht für E-Scooter-Fahrer. Der Grund? In letzter Zeit gab es einfach zu viele Unfälle mit den Rollern. Neben dem Helm sind jetzt auch eine Warnweste und Reflektorenpflicht. Wer sich nicht daran hält, riskiert eine Geldstrafe.

0: Die Freiwasserschwimmer haben für das deutsche Team bei der EM in Paris die 4. Goldmedaille gewonnen. In der Mixed-Staffel war das Quartett um den zweifachen Europameister Florian Wellbrock nicht zu schlagen und siegte vor Italien und Ungarn.
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2: Bis in die Nacht nahezu keine Wolken am Himmel, auch später fast sternenklar bei Werten zwischen 13 und 9 Grad. Morgen bis zu 33 Grad in der Spitze. Wenn es mal regnet, maximal im Eichsfeld und im Harz. Ansonsten trocken, auch wenn sich im Tagesverlauf ein paar Wolken vor die Sonne schieben.
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1: Unterstützt von KI. Auf der B90 Saalfeld Richtung Hirschberg. Vorsicht, zwischen dem Abzweig nach Helmsgrün und dem Abzweig nach Bad Lobenstein gab es einen Wildunfall. Auf der B243 Nordhausen Richtung Seesen, zwischen Günzerode und dem Abzweig nach Pützlingen gab es auch einen Wildunfall.
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2: Bis in die Nacht nahezu keine Wolken am Himmel, auch später fast sternenklar bei Werten zwischen 13 und 9 Grad. Morgen bis zu 33 Grad in der Spitze. Wenn es mal regnet, maximal im Eichsfeld und im Harz. Ansonsten trocken, auch wenn sich im Tagesverlauf ein paar Wolken vor die Sonne schieben.

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1: Unterstützt von KI. Auf der B90 Saalfeld Richtung Hirschberg. Vorsicht, zwischen dem Abzweig nach Helmsgrün und dem Abzweig nach Bad Lobenstein gab es einen Wildunfall. Auf der B243 Nordhausen Richtung Seesen, zwischen Günzerode und dem Abzweig nach Pützlingen gab es auch einen Wildunfall.
0: Es ist 23 Uhr. 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
2: Ich bin Philipp Nützig. Schönen guten Abend. Das Kindergeld soll nächstes Jahr um 8 Euro pro Monat steigen. So steht es in Plänen des Bundesfinanzministeriums, schreibt die Bild. 2028 sollen nochmal 5 Euro dazukommen. Philipp Rösler mit den Einzelheiten.
3: Neben dem Kindergeld sollen auch Grund- und Kinderfreibetrag steigen. Finanzieren will man das unter anderem durch eine Ausweitung der Steuer für Spitzenverdiener. Ab einem Einkommen von 250.000 Euro soll der Steuersatz dann bei 45% liegen. Union und SPD hatten sich auf eine Einkommenssteuerreform geeinigt, um vor allem kleine und mittlere Einkommen zu entlasten, insgesamt um rund 10 Milliarden Euro pro Jahr.
2: Das Bundesinnenministerium plant einen neuen Personalausweis, ohne Adressfeld und mit größerem Foto. Das schreibt die Rheinische Post. Der lästige Adressaufkleber beim Umzug soll womöglich wegfallen. Weil viele Alltagsvorgänge schon digital laufen, könnte das Adressfeld ganz gestrichen werden. Digitale Lösungen sollen es ersetzen. Außerdem sind bessere Sicherheitsmerkmale geplant, um Fälschungen schwieriger zu machen. Bundesverkehrsminister Bilger fordert weiter eine deutschlandweite Aussetzung des Fahrverbots für Lkw an Sonn- und Feiertagen. Unternehmen bräuchten jetzt Flexibilität, sagte er im Deutschlandfunk. Wegen der niedrigen Flusspegel müssen Transporte vom Wasser auf die Straße und Schiene verlagert werden. NRW, Rheinland-Pfalz, Niedersachsen und das Saarland haben das Verbot bereits ausgesetzt. Die Wirtschaft begrüßt das. Gewerkschaften warnen dagegen vor einer Mehrbelastung für Lkw-Fahrer. Mitten in der Urlaubszeit ist der Vulkan Ätna auf Sizilien erneut ausgebrochen. Der größte aktive Vulkan Europas stieß eine riesige Wolke aus Rauch und Asche aus. Am nahegelegenen Flughafen wurden Starts und Landungen zeitweise gestrichen. Die deutschen Freiwasserschwimmer haben bei der EM in Paris die 4. Goldmedaille gewonnen. In der Mixed-Staffel siegte das Team um den nun dreifachen Europameister Florian Wellbrock vor Italien und Ungarn. Die Freiwasserwettbewerbe sind nun damit abgeschlossen.
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4: Bis in die Nacht nahezu keine Wolken am Himmel, auch später fast sternenklar bei Werten zwischen 13 und 9 Grad. Morgen bis zu 33 Grad in der Spitze. Wenn es mal regnet, maximal im Eichsfeld und im Harz. Ansonsten trocken, auch wenn sich im Tagesverlauf ein paar Wolken vor die Sonne schieben.
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1: Bis in die Nacht nahezu keine Wolken am Himmel. Auch später fast sternenklar bei Werten zwischen 13 und 9 Grad. Morgen bis zu 33 Grad in der Spitze. Wenn es mal regnet, maximal im Eichsfeld und im Harz. Ansonsten trocken, auch wenn sich im Tagesverlauf ein paar Wolken vor die Sonne schieben.
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0: 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Es ist 0 Uhr. 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
1: Ich bin Philipp Nützig. Schönen guten Abend. Ab dem nächsten Jahr gibt es mehr Kindergeld. Laut Plänen des Bundesfinanzministeriums 8 Euro mehr im Monat. 2028 kommen nochmal 5 Euro dazu, schreibt die Bild. Außerdem sollen Grund- und Kinderfreibetrag steigen. Finanziert wird das unter anderem durch eine höhere Steuer für Spitzenverdiener. Union und SPD hatten sich auf eine Einkommenssteuerreform geeinigt, um vor allem kleine und mittlere Einkommen zu entlasten. Insgesamt um rund 10 Milliarden Euro pro Jahr. Beim Thema KI sind viele sowieso skeptisch und mehrere unkontrollierte Ausbrüche bei Tests befeuern die Sorgen um die Cybersicherheit weiter. KI-Modelle hatten sich selbstständig gemacht und fremde Websites gehackt. Was es braucht? Klare Regeln und bessere Überwachung, sagte uns der KI-Experte Thorsten Holz vom Max-Planck-Institut für Sicherheit.
2: So als Vergleich zum Beispiel, wenn jetzt ein Arzneimittel zugelassen wird, dann gibt es vorher umfangreiche Tests, die ein Pharmazieunternehmen durchführen muss. Oder es gibt auch in vielen anderen Bereichen klare Regeln, also auch zum Beispiel bei Flugzeugen oder auch beim Brandschutz. Und ich glaube, hier muss die KI-Industrie auf jeden Fall auch noch nachziehen.
1: Bundesverkehrsminister Bilger wirbt weiter für ein deutschlandweites Aussetzen des Fahrverbots an Sonn- und Feiertagen für Lkw. Unternehmen bräuchten jetzt Flexibilität, so Bilger im Deutschlandfunk. Holger Dilk mit mehr.
3: Hintergrund sind die niedrigen Flusspegel. Transporte müssen deshalb teilweise vom Wasser auf Straße und Schiene verlagert werden. 4 Bundesländer sind inzwischen vorgeprescht. Nordrhein-Westfalen, Rheinland-Pfalz, Niedersachsen und das Saarland haben das Fahrverbot ausgesetzt. Lob dafür kommt aus der Wirtschaft, Kritik dagegen von Gewerkschaften, die befürchten eine Mehrbelastung für Lkw-Fahrer.
1: In Paris gilt ab sofort eine Helmpflicht für E-Scooter-Fahrer. Der Grund? In letzter Zeit gab es einfach zu viele Unfälle mit den Rollern. Neben dem Helm sind jetzt auch eine Warnweste und Reflektorenpflicht. Wer sich nicht daran hält, riskiert eine Geldstrafe.
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4: Nur ein paar Schleierwolken, die über uns hängen. Nichts Dramatisches also. Aktuell die Werte zwischen 13 und 9 Grad. Heute ist dann wieder Schwitzen angesagt. Bis zu 33 Grad sind stellenweise möglich. Den ganzen Tag sehr sonnig. Erst im Tagesverlauf größere Wolkenfelder, die auch Regen mitbringen können. Größte Chancen auf ein paar Tropfen hat dann das Eichsfeld.

0: Es ist 12:30. 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
1: Ich bin Philipp Nützig. Schönen guten Abend. Ab dem nächsten Jahr gibt es mehr Kindergeld. Laut Plänen des Bundesfinanzministeriums 8 € mehr im Monat. 2028 kommen nochmal 5 € dazu, schreibt die Bild. Außerdem sollen Grund- und Kinderfreibetrag steigen. Finanziert wird das unter anderem durch eine höhere Steuer für Spitzenverdiener. Union und SPD hatten sich auf eine Einkommenssteuerreform geeinigt, um vor allem kleine und mittlere Einkommen zu entlasten. Insgesamt um rund 10 Milliarden Euro pro Jahr. Beim Thema KI sind viele sowieso skeptisch und mehrere unkontrollierte Ausbrüche bei Tests befeuern die Sorgen um die Cybersicherheit weiter. KI-Modelle hatten sich selbstständig gemacht und fremde Websites gehackt. Was es braucht? Klare Regeln und bessere Überwachung, sagte uns der KI-Experte Thorsten Holz vom Max-Planck-Institut für Sicherheit.
2: So als Vergleich zum Beispiel, wenn jetzt eine Arzneimittel zugelassen wird, dann gibt es vorher umfangreiche Tests, die ein Pharmazieunternehmen durchführen muss. Oder es gibt auch in vielen anderen Bereichen klare Regeln, also auch zum Beispiel bei Flugzeugen oder auch beim Brandschutz. Und ich glaube, hier muss die KI-Industrie auf jeden Fall auch noch nachziehen.
1: Bundesverkehrsminister Bilger wirbt weiter für ein deutschlandweites Aussetzen des Fahrverbots an Sonn- und Feiertagen für Lkw. Unternehmen bräuchten jetzt Flexibilität, so Bilger im Deutschlandfunk. Holger Dilk mit mehr.
3: Hintergrund sind die niedrigen Flusspegel. Transporte müssen deshalb teilweise vom Wasser auf Straße und Schiene verlagert werden. 4 Bundesländer sind inzwischen vorgeprescht. Nordrhein-Westfalen, Rheinland-Pfalz, Niedersachsen und das Saarland haben das Fahrverbot ausgesetzt. Lob dafür kommt aus der Wirtschaft, Kritik dagegen von Gewerkschaften. Die befürchten eine Mehrbelastung für Lkw-Fahrer.
1: In Paris gilt ab sofort eine Helmpflicht für E-Scooter-Fahrer. Der Grund? In letzter Zeit gab es einfach zu viele Unfälle mit den Rollern. Neben dem Helm sind jetzt auch eine Warnweste und Reflektorenpflicht. Wer sich nicht daran hält, riskiert eine Geldstrafe.
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4: Nur ein paar Schleierwolken, die über uns hängen. Nichts Dramatisches also. Aktuell die Werte zwischen 13 und 9 Grad. Heute ist dann wieder Schwitzen angesagt. Bis zu 33 Grad sind stellenweise möglich. Den ganzen Tag sehr sonnig. Erst im Tagesverlauf größere Wolkenfelder, die auch Regen mitbringen können. Größte Chancen auf ein paar Tropfen hat dann das Eichsfeld.

0: Es ist 1 Uhr. 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
1: Ich bin Philipp Nützig. In einigen Bundesländern dürfen LKWs auch heute auf den Straßen unterwegs sein. Die Landesregierungen von NRW, Niedersachsen, Rheinland-Pfalz und dem Saarland haben das Fahrverbot wegen des anhaltenden Niedrigwassers in den Flüssen ausgesetzt. Auf den Straßen dürfte es auf jeden Fall voller werden. Der ADAC hatte bereits vorab wegen des Reiseverkehrs vor Stau gewarnt. Unter anderem in Rheinland-Pfalz und dem Saarland enden heute die Sommerferien. Das Kindergeld soll nächstes Jahr um 8 Euro pro Monat steigen. So steht es in Plänen des Bundesfinanzministeriums, schreibt die BILD. 2028 sollen nochmal 5 Euro dazukommen. Philipp Rösler mit den Einzelheiten.
2: Neben dem Kindergeld sollen auch Grund- und Kinderfreibetrag steigen. Finanzieren will man das unter anderem durch eine Ausweitung der Steuer für Spitzenverdiener. Ab einem Einkommen von 250.000 Euro soll der Steuersatz dann bei 45% liegen. Union und SPD hatten sich auf eine Einkommenssteuerreform geeinigt, um vor allem kleine und mittlere Einkommen zu entlasten. Insgesamt um rund 10 Milliarden Euro pro Jahr.
1: Die Ausbrüche von KI-Modellen bei Tests haben zuletzt immer wieder eine Diskussion um den Umgang mit der Technik ausgelöst. Viele sorgen sich um die Sicherheit im Netz, weil Cyberkriminelle vielleicht leichtes Spiel haben. KI-Experte Thorsten Holz vom Max-Planck-Institut für Sicherheit sieht dadurch aber eher Unternehmen in Gefahr. Er sagte uns:
3: Als Privatperson muss man sich jetzt nicht unbedingt Sorgen machen, weil die Angriffe auf Privatpersonen ist meistens, dass also ein Betrüger versucht, das Opfer dazu zu bringen, ein solches Passwort einzugeben oder auf einen Link drauf zu klicken, oder es werden gestohlene Passwörter benutzt. Und das sind eben die Angriffe, die jetzt über KI-Modelle nicht unbedingt deutlich besser werden.
1: Mitten in der Urlaubszeit ist der Vulkan Ätna auf Sizilien erneut ausgebrochen. Der größte aktive Vulkan Europas stieß eine riesige Wolke aus Rauch und Asche aus. Am nahegelegenen Flughafen wurden Starts und Landungen zeitweise gestrichen.
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4: Nur ein paar Schleierwolken, die über uns hängen. Nichts Dramatisches also. Aktuell die Werte zwischen 13 und 9 Grad. Heute ist dann wieder Schwitzen angesagt. Bis zu 33 Grad sind stellenweise möglich. Den ganzen Tag sehr sonnig. Erst im Tagesverlauf größere Wolkenfelder, die auch Regen mitbringen können. Größte Chancen auf ein paar Tropfen hat dann das Eichsfeld.
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0: Es ist 13:30. 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
1: Ich bin Philipp Nützig. In einigen Bundesländern dürfen LKWs auch heute auf den Straßen unterwegs sein. Die Landesregierungen von NRW, Niedersachsen, Rheinland-Pfalz und dem Saarland haben das Fahrverbot wegen des anhaltenden Niedrigwassers in den Flüssen ausgesetzt. Auf den Straßen dürfte es auf jeden Fall voller werden. Der ADAC hatte bereits vorab wegen des Reiseverkehrs vor Stau gewarnt. Unter anderem in Rheinland-Pfalz und dem Saarland enden heute die Sommerferien. Das Kindergeld soll nächstes Jahr um 8 Euro pro Monat steigen. So steht es in Plänen des Bundesfinanzministeriums, schreibt die BILD. 2028 sollen nochmal 5 Euro dazukommen. Philipp Rösler mit den Einzelheiten.
2: Neben dem Kindergeld sollen auch Grund- und Kinderfreibetrag steigen. Finanzieren will man das unter anderem durch eine Ausweitung der Steuer für Spitzenverdiener. Ab einem Einkommen von 250.000 Euro soll der Steuersatz dann bei 45% liegen. Union und SPD hatten sich auf eine Einkommenssteuerreform geeinigt, um vor allem kleine und mittlere Einkommen zu entlasten. Insgesamt um rund 10 Milliarden Euro pro Jahr.
1: Die Ausbrüche von KI-Modellen bei Tests haben zuletzt immer wieder eine Diskussion um den Umgang mit der Technik ausgelöst. Viele sorgen sich um die Sicherheit im Netz, weil Cyberkriminelle vielleicht leichtes Spiel haben. KI-Experte Thorsten Holz vom Max-Planck-Institut für Sicherheit sieht dadurch aber eher Unternehmen in Gefahr. Er sagte uns:
3: Als Privatperson muss man sich jetzt nicht unbedingt Sorgen machen, weil die Angriffe auf Privatpersonen ist meistens, dass also ein Betrüger versucht, das Opfer dazu zu bringen, ein solches Passwort einzugeben oder auf einen Link drauf zu klicken, oder es werden gestohlene Passwörter benutzt. Und das sind eben die Angriffe, die jetzt über KI-Modelle nicht unbedingt deutlich besser werden.
1: Mitten in der Urlaubszeit ist der Vulkan Ätna auf Sizilien erneut ausgebrochen. Der größte aktive Vulkan Europas stieß eine riesige Wolke aus Rauch und Asche aus. Am nahegelegenen Flughafen wurden Starts und Landungen zeitweise gestrichen.
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4: Nur ein paar Schleierwolken, die über uns hängen. Nichts Dramatisches also. Aktuell die Werte zwischen 13 und 9 Grad. Heute ist dann wieder Schwitzen angesagt. Bis zu 33 Grad sind stellenweise möglich. Den ganzen Tag sehr sonnig. Erst im Tagesverlauf größere Wolkenfelder.

0: Es ist 2 Uhr. 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
1: Ich bin Philipp Nützig. In einigen Bundesländern dürfen LKWs auch heute auf den Straßen unterwegs sein. Die Landesregierungen von NRW, Niedersachsen, Rheinland-Pfalz und dem Saarland haben das Fahrverbot wegen des anhaltenden Niedrigwassers in den Flüssen ausgesetzt. Auf den Straßen dürfte es auf jeden Fall voller werden. Der ADAC hatte bereits vorab wegen des Reiseverkehrs vor Stau gewarnt. Unter anderem in Rheinland-Pfalz und dem Saarland enden heute die Sommerferien. Das Bundesinnenministerium arbeitet an Plänen für einen neuen Personalausweis, ohne Adressfeld und mit größerem Foto. Das berichtet die Rheinische Post. Philipp Rösler weiß mehr.
2: Wer umzieht, kennt das. Der lästige Adressaufkleber.

0: dem Ausweis. Der könnte bald wegfallen. Das Ministerium denkt darüber nach, das Adressfeld ganz zu streichen, weil viele Alltagsvorgänge ohnehin schon digital ablaufen. Für Fälle, wo der Ausweis bisher als Adressnachweis nötig war, soll es dann digitale Lösungen geben. Geplant sind außerdem unter anderem ein größeres Foto und bessere Sicherheitsmerkmale, um Fälschungen schwieriger zu machen.
1: Beim Thema KI sind viele sowieso skeptisch und mehrere unkontrollierte Ausbrüche bei Tests befeuern die Sorgen um die Cybersicherheit weiter. KI-Modelle hatten sich selbstständig gemacht und fremde Websites gehackt. Was es braucht? Klare Regeln und bessere Überwachung, sagte uns der KI-Experte Thorsten Holz vom Max-Planck-Institut für Sicherheit.
2: So als Vergleich zum Beispiel, wenn jetzt ein Arzneimittel zugelassen wird, dann gibt es vorher umfangreiche Tests, die ein Pharmazieunternehmen durchführen muss. Oder es gibt auch in vielen anderen Bereichen klare Regeln, also auch zum Beispiel bei Flugzeugen oder auch beim Brandschutz. Und ich glaube, hier muss die KI-Industrie auf jeden Fall auch noch nachziehen.
1: Die Freiwasserschwimmer haben für das deutsche Team bei der EM in Paris die 4. Goldmedaille gewonnen. In der Mixed-Staffel war das Quartett um den zweifachen Europameister Florian Wellbrock nicht zu schlagen und siegte vor Italien und Ungarn.
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4: Nur ein paar Schleierwolken, die über uns hängen. Nichts Dramatisches also. Aktuell die Werte zwischen 13 und 9 Grad. Heute ist dann wieder Schwitzen angesagt. Bis zu 33 Grad sind stellenweise möglich. Den ganzen Tag sehr sonnig. Erst im Tagesverlauf größere Wolkenfelder, die auch Regen mitbringen können. Größte Chancen auf ein paar Tropfen hat dann das Eichsfeld.
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